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1: Woher kommt es, dass es diese Einseitigkeit gibt? Und wieso ist der öffentlich-rechtliche Rundfunk offensichtlich doch so, in Anführungszeichen, ich sage das jetzt einfach mal so, linientreu geworden, wie er jetzt eigentlich ist? Und ja, die richten sich ja, und das sind wir ja einer Meinung, Elena, die richten sich ja sehr stark nach der Politik aus und nicht mehr nach dem Bürger. Ne? Mhm. Also wer gerade da das Sagen in Berlin hat und auch in den Landesbereichen, der hat eigentlich immer ein offenes Ohr und alles, was woanders herkommt, ist irgendwie, es war abgeschrieben. Und das hängt mit der Finanzierung zusammen. Ich glaube, das ist das große Problem. Ich glaube, die Finanzierung des öffentlichen Rundfunks, so wie sie jetzt gerade passiert und geschieht, ist suboptimal, das muss sich ändern. Erstens mal ist es zu viel, was sie kriegen, und zweitens mal ist die GEZ eine Sache, die wirklich einfach vollkommen veraltet ist und überhaupt nicht mehr geht.
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1: Da bringe ich auch mal die Familienunternehmen ins Spiel, die einen ganz anderen Handlungshorizont haben als ein Konzernmanager. Der Konzernmanager, der schaut sich an, wie der Jahresgewinn ist, weil daran orientiert sich seine Bonifikation. Der Familienunternehmer sieht sich als Sachwalter für die nächste Generation. Das heißt, der trifft Entscheidungen über seinen eigenen Tod hinaus im Zweifel. Und bei Landwirten zum Beispiel ist das total extrem, finde ich, weil die werden natürlich die Flächen nicht ausschlachten, sondern werden sie in gutem Zustand, nicht überdüngt, an die nächste Generation übergeben. Und deswegen meine Botschaft auch, wenn wir wieder nach vorne wollen und Ideen für die Zukunft, dass wir uns eben besinnen, wie wichtig Familienunternehmen auch sind, neben als Teil des Mittelstands, wie auch die Landwirte Teil des Mittelstands sind. Ja.

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1: Erstmal ist es richtig, wir haben gesehen, dass sogenannte Intellektuelle, insbesondere Mitarbeiter von Universitäten, Spitzenmitarbeiter von Verwaltungen, auch von Gerichten, dass die anfälliger waren als zum Beispiel Handwerker. Ja? Also wenn man mit Handwerkern redete, die waren schon im Sommer 2020 dann ziemlich locker.
2: Oder mit Taxifahrern, das war meine Erfahrung.
1: Taxifahrer, also im Grunde alle nicht intellektuell.
2: Habe ich sensationelle Gespräche gehabt in der Zeit.
1: Die
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0: 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Die Bundesregierung diskutiert angesichts milliardenschwerer Haushaltslücken eine mögliche Anhebung der Mehrwertsteuer von 19% auf 22% ab 2028. Mit den zusätzlichen Einnahmen sollen prognostizierte Finanzierungslücken von mehr als 30 Milliarden Euro geschlossen werden. Kritiker warnen jedoch vor steigenden Verbraucherpreisen und einer zusätzlichen Belastung für Haushalte. Die Opposition bezeichnet die Überlegungen als sozial ungerecht. Ulrich Siegmund, der Spitzenkandidat der AfD in Sachsen-Anhalt, hat in einem Interview gesagt, Migration sei nicht reine Bundessache. Die Gesetze macht zwar der Bund, aber die operative Umsetzung liegt bei den Ländern. Er meint weiter, Arbeitspflicht für Asylbewerber, Sachleistungen statt Geld, engmaschige Kontrollen, die Art der Unterbringung. Sachsen-Anhalt könnte hier sofort handeln. Was fehlt, ist nicht die Zuständigkeit, sondern der politische Wille. Die russische Journalistin Margarita Simonyan hat in einem Interview mit dem Chefredakteur der Weltwoche, Roger Köppel, Europa für die Spannungen mit Russland verantwortlich gemacht. Es ist Europa, das Russland zerstört, während wir nichts gegen Europa unternommen haben, sagte die Journalistin. Auf die Frage nach der Verantwortung Moskaus für einen möglichen nuklearen Armageddon oder eine militärische Apokalypse in Europa entgegnete Simonyan, keine russischen Raketen, Panzer oder Kampfjets seien in den vergangenen Jahren nach Europa gelangt. Gleichzeitig seien tausende europäische Waffen gegen Russland eingesetzt worden. 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
1: Frau Baerbock hat geklagt, weil sie als kleines Mädchen dargestellt wurde. Kleines Mädchen ist keine Beleidigung, also Entschuldigung. Und darüber Steuergelder zu nehmen, um Bürger zu verklagen, ist wirklich ein Aberwitz. Ich habe es im Buch, glaube ich, auch stehen, was du vielleicht gleich erwähnen wirst. Ich habe eine Passage, glaube ich, drin. Dankeschön. Da steht drin eine Passage von Konrad Adenauer. Der ist in seiner Amtszeit wahnsinnig diffamiert worden oder verhöhnt worden von Karikaturisten. Und als er zurückgetreten ist, hat er nochmal 5 der besten Karikaturisten eingeladen zu sich, damit sie ihn beim Nachmittagssehen nochmal karikieren und verhöhnt und lächerlich machen, zeichnen. Und das ist eine Größe, wo auch übrigens Adenauer oft gesagt hat, wenn die Kabarettisten mich nicht so bekannt gemacht hätten, hätte ich die Wahl nicht gewonnen. Und so, es bedingt sich ja immer. Ja? Es ist also, wenn Politiker nicht erwähnt werden in der Satire, sind sie beleidigt. Und wenn sie beleidigt, also der Beleidigungsfaktor hat enorm zugenommen in der letzten Zeit.
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1: Er hat auch den Flugverkehr liberalisiert, dass es also einfacher ist, dass die Fluglinien eine Genehmigung bekommen, neue Flugverbindungen anzubieten. Das führt natürlich auch zu mehr Wettbewerb und niedrigen Preisen. Und alles begünstigt dann natürlich den Konsumenten. Und in Deutschland sind wir natürlich auch wegen der EU-Regulierung höchst reguliert. Und die Regulierungen führen dann im zweiten Schritt, wie Sie das sagten, zu mehr Bürokratie. Weil es muss ja irgendjemand überprüfen, ob diese Regulierungen eingehalten werden. Und dann gibt es die Bürokratie, die Bürokraten mit ihren üppigen Gehältern, die natürlich dann immer mehr Macht haben wollen und ihre Funktion auch nicht aufgeben wollen.
2: Und so kommt man zu einer Staatsquote von 50%. Das heißt, 50% von all dem, was erwirtschaftet wird, landet dann im Bauch des Staates.
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1: Und ich finde, man sollte alle Politiker mal in Schützengraben schicken für eine Nacht. Und dann bin ich mal gespannt, ob sie noch Waffen liefern wollen oder nicht der Meinung sind, man sollte vielleicht doch miteinander reden. Weil ich glaube, das Grauen eines Krieges ist für uns so unfassbar. Ich staune auch, dass man einfach so ein bisschen darüber spricht. Ein paar tausend Kilometer, dann gibt es kein Problem, schicken wir, und das wird sich dann erledigen. Nein, es wird sich nicht erledigen. Der Opa meiner Frau, der hat ganz komischen Blick bekommen und wollte eigentlich nicht mehr über Krieg reden, weil es so grauenhaft ist.

0: 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VW will insgesamt bis zu 120 Arbeitsplätze abbauen. Laut internen Geheimpapieren zum Zielbild 2030 plant der Automobilkonzern einen erneuten Abbau der Personalkapazitäten um rund 55.000 bis 70.000 Mitarbeiter. Bestehende Vereinbarungen mit der Arbeitnehmerseite sehen bereits einen Abbau von 50.000 Jobs vor. Der VW-Vorstand beschreibt die Lage des Konzerns als existenzbedrohend. Die US-Regierung hat dem Verkauf von weitreichenden Tomahawk-Marschflugkörpern an Deutschland zugestimmt. Sie würden von der Bundesregierung erworben und in Deutschland stationiert, sagte Bundeskanzler Friedrich Merz in einer Regierungserklärung im Bundestag. Darauf hätten sich beide Seiten am Rande des NATO-Gipfels im türkischen Ankara geeinigt. Friedensaktivisten meinen, übersetzt heißt das, die USA lassen die deutschen Steuerzahler für Langstreckenwaffen bezahlen, die dann auf wundersame Weise in der Ukraine landen. Denn was Merz verspricht, hat er noch nie gehalten. Die USA können so ihre Hände in Unschuld waschen. Plattformen können jetzt wieder private Nachrichten scannen. Offiziell freiwillig. In der Praxis ist es eine flächendeckende Überwachung. 314 EU-Abgeordnete haben dagegen gestimmt. Nur 276 haben zugestimmt. Die Chatkontrolle wurde trotzdem verabschiedet, weil eine absolute Mehrheit aller Abgeordneten erforderlich war, um es abzulehnen. Nicht nur eine Mehrheit der Anwesenden. Da die meisten aber bereits im Sommerurlaub sind, wurde diese Abstimmung undemokratisch gegen alle Umfragen bei den EU-Bürgern und den vorhergehenden Abstimmungen im sogenannten EU-Parlament durchgezogen. Staatsrechtler sehen die Demokratie hierbei komplett umgangen. 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
1: Und dann hat Millet jetzt gesagt, jetzt probieren wir mal etwas ganz anderes. Ja, jetzt probieren wir es mal mit den Ideen der Freiheit. Und diese hat er, wie gesagt, 10 Jahre lang in den Medien, ganz prominent im Fernsehen, vehement vertreten. Das heißt, er hat Aufklärungsarbeit geleistet, im, wie er das nennt, Kulturkampf, Kampf der Ideen, Kampf um die besseren Ideen, Sozialismus versus Kapitalismus, die Ideen der Freiheit gegen die Ideen des Zwangs. Und da hat er es geschafft, eine breite Bevölkerungsgruppe hinter sich zu bringen, die ihm dann auch im Wahlkampf geholfen hat, denn er hatte, wie gesagt, kein Geld für große Wahlkampagnen. Hat dann viel über die sozialen Netzwerke, über Twitter und die sozialen Medien gearbeitet und hatte da ein Heer, eine Armee von vor allen Dingen Jugendlichen oder jungen Anhängern, die ihn da unterstützt haben.
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1: Und erst viel weiter unten heißt es bei Krieg gegen die Ukraine auf der Tagesschau-Seite, die NATO befasst sich jetzt mit der russischen Rakete und es gab einen erneuten Raketenangriff. Und darunter heißt es schon, China ist eine Bedrohung für Europas Sicherheit. Das Explosive, was wir hier gleich aus vielen ausländischsprachigen Nachrichtenseiten zusammengetragen haben, bildet sich bei der Tagesschau jetzt zu diesem Moment, wo wir diese Aufzeichnung machen, nicht an.

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1: Ein Markt ist immer ein Entdeckungsverfahren, wenn man Leute in Ruhe lässt, wie übrigens auch zwangsläufig in der frühen Bundesrepublik, wenn man nicht steuern kann, weil einem die Mittel dazu fehlen, dann wächst von unten heraus induktiv eine Struktur, die dann auch sehr resilient ist. Und was in unserer heutigen hocharbeitsteiligen Gesellschaft sich dann für Strukturen bilden werden, wenn man sie denn lässt, das weiß Gott alleine, weil dann die Kreativität völlig neue Wege geht, die wir uns in unseren Köpfen heute noch gar nicht vorstellen können.
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0: 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Zwei österreichische Hotelmanager sind wegen Diskriminierung zu einer Geldstrafe verurteilt worden, weil sie zwei Musliminnen das Schwimmen im Ganzkörperbadeanzug untersagt hatten. Kein einziges europäisches Land hat dafür verbindliche Regeln. Einzelne Verbotsversuche wurden von Gerichten immer wieder aufgehoben. Die Islamisierung Europas schreitet ungebremst voran, meinen die Hotelbetreiber und viele EU-Bürger. Der tschechische Ministerpräsident Andrej Babiš hat mitgeteilt, dass Tschechien sich nicht am militärischen Hilfspaket für die Ukraine beteiligen werde. Es soll einen Umfang von 70 Milliarden Euro haben. Die NATO-Mitglieder hatten der Ukraine diesen Betrag für das Jahr 2026 bei dem Gipfel des Bündnisses in Ankara zugesagt. Sie sagten dem Land außerdem eine Unterstützung in mindestens gleicher Höhe für 2027 zu. Babiš kritisierte die Ausrichtung des Gipfels und erklärte, alle sprechen über Krieg, alle sprechen über Aufrüstung und gestern habe ich nicht ein einziges Mal das Wort Frieden gehört. Die zwangsgebührenfinanzierten Landesmedienanstalten nennen es Public Value. Damit stufen sie Medienangebote ein, ob sie gut oder schlecht sind. Trigger FM ist zum Beispiel schlecht und die ARD ist gut. Alle Plattformen müssen die guten Medien priorisieren. Somit tauchen freie Medien fast gar nicht mehr bei Social Media oder in Radioplayern und Smart-Fernsehgeräten auf. Diese Zensur scheint koordiniert zu sein, denn das Digital Policy Lab, DPL, hat seine Finger im Spiel. Das DPL ist als eine zwischenstaatliche Arbeitsgruppe konzipiert, die sich darauf konzentriert, den regulatorischen und politischen Weg zur Bekämpfung von Desinformation, Hassrede, Extremismus und Terrorismus im Internet aufzuzeigen. Sie besteht aus einer Kerngruppe hochrangiger Vertreter der zuständigen Ministerien und Regulierungsbehörden ausgewählter angeblich liberal-demokratischer Länder. Die Medienanstalten in Deutschland scheinen also nur noch Befehlsempfänger für den Zensurbetrieb zu sein, meinen Medienexperten. 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
1: Also er hat auch direkt angewiesen, dass quasi alle Behörden, alle Gefängnisse, es gibt keine Geschlechtstherapien mehr in Gefängnissen. Wenn einer Mann ist, ist er Mann. Wenn eine Frau ist, ist sie Frau. Das wird alles gestoppt. Und ganz interessant ist das hier.
2: Das Ganze, Robert, ist ja auch ganz leicht nachprüfbar. Ich meine, da müsste nur ein Arzt mal die Hose runterziehen, oder?
1: Ja, das gibt's einfach nicht mehr. Ja. Also, und auch die Damenhygieneartikel aus den Männertoiletten sind verschwunden.
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1: Also wir haben ein Steuersystem, dass die in der Mitte absurd hoch besteuert werden und die Millionäre, die zahlen teilweise so viel wie die Obdachlosen, will ich jetzt, ist jetzt übertrieben, aber wenn Sie die Steuersätze von den oberen 1% anschauen, die sind lächerlich. Das ist das Problem. Unser System ist asozial. Die Mitte, die schaffen und arbeiten, die werden brutal besteuert. Und die nur die Hand aufhalten und die auch fliehen können nach Cayman Islands und wohin, da schlummern 25 bis 30.000 Milliarden Dollar, die werden geschont, weil man Angst hat, dass das Kapital flieht. Und das System, das führt eben dazu, dass der Mittelstand und die Mitteleinkommen dramatisch gequetscht werden, was ganz falsch ist. Also bin ich bei Ihnen? Über 50% ist absurd.
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1: Also du musst diese App ja haben, ansonsten hast du ja das Gefühl, du bist der Depp.
2: Ja? Ohne App.
1: Also ich war einkaufen und am Ende des Kassenprozesses sagt dann die Frau, ja, oder haben Sie auch die DM-App? Da gibt's die Coupons und da kriegen Sie hier noch und da kriegen Sie da noch. Und das ist echt krass. Und ich habe so gedacht, heftig. Und dann habe ich mit den Leuten gesprochen und alle haben diese Apps. Für diese Apps haben alle ihre Daten, also vorher noch, ja, DSGVO und hier und da und Datenschutz, aber dann bam, bam, bam, ja, ja. Und E-Mail und Handy und SMS und alles und alles wird getrackt, was du da machst. Das ist richtig krass, ja. Und das ist schon auch, glaube ich, also das ist was ganz Neues. Ich weiß ja nicht, wie lange das jetzt hier schon so ist. Ja, eben haben sich noch Leute über Payback und diese Punkte-Dinger da aufgeregt und jetzt gehört es halt ganz direkt mit allen Apps auf dem Handy.
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Die US-Regierung hat dem Verkauf von weitreichenden Tomahawk-Marschflugkörpern an Deutschland zugestimmt. Sie würden von der Bundesregierung erworben und in Deutschland stationiert, sagte Bundeskanzler Friedrich Merz in einer Regierungserklärung im Bundestag. Darauf hätten sich beide Seiten am Rande des NATO-Gipfels im türkischen Ankara geeinigt. Friedensaktivisten meinen, übersetzt heißt das, die USA lassen die deutschen Steuerzahler für Langstreckenwaffen bezahlen, die dann auf wundersame Weise in der Ukraine landen. Denn was Merz verspricht, hat er noch nie gehalten. Die USA können so ihre Hände in Unschuld waschen. Bundestagsabgeordnete ordern durchschnittlich 10 iPhones auf Steuerzahlerkosten. 950 iPhones, 420 iPads und Kosten von fast 1,5 Millionen Euro. Der Bund der Steuerzahler kritisiert die Ausgabenpraxis im Bundestag scharf. Auffällig ist der Zeitpunkt vieler Bestellungen. 43,5% aller Geräte wurden erst im letzten Quartal des letzten Jahres angeschafft. Also zwischen Oktober und Dezember pünktlich zum Weihnachtsfest. Denn viele der Geräte wurden laut Insidern an Verwandte verschenkt. VW will insgesamt bis zu 120 Arbeitsplätze abbauen. Laut internen Geheimpapieren zum Zielbild 2030 plant der Automobilkonzern einen erneuten Abbau der Personalkapazitäten um rund 55.000 bis 70.000 Mitarbeiter. Bestehende Vereinbarungen mit der Arbeitnehmerseite sehen bereits einen Abbau von 50.000 Jobs vor. Der VW-Vorstand beschreibt die Lage des Konzerns als

0: existenzbedrohend. 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
1: Ein Blick in Google erleichtert dann schon mal die Findung, dass wir vor 150 Jahren mehr Wiederkäuer auf dem Planeten hatten als heute. Wir reden hier von einem biogenen Kreislauf, der schon immer da ist. Wenn Sie dann in einen Eckart von Hirschhausen in Wissen vor Acht haben, der erzählt, dass unsere Kühe abgeschafft werden müssen, Irland auf die Idee kommt, 200.000 Kühe zu keulen, um das Klima zu retten. Ganz ehrlich, Freunde, also jeder, den ich heute in der Grundschule Frage, findest du das richtig? Der würde verstehen, das kann nicht euer Ernst sein.
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1: Und dann kriege ich plötzlich einen Anruf und ich sehe die, also den Chef von meiner Agentur. Und ich dachte mir so, der lobt mich jetzt richtig. So, ne? So, ja, Mann, gut gemacht, Nikolai. So, ey, das ist ein fetter Push. Und dann hat er mich so zur Sau gemacht am Telefon. Gott. So, ey, spinnst du, das musst du sofort runternehmen. Das kannst du doch nicht online lassen. Der Wendler hat das geteilt. So, als wäre das so das Schlimmste, dass der Wendler das geteilt hat. Und dann... Und dann war ich echt so ein paar Tage, dann hatte ich so diese Wahl, okay, nehme ich das Video jetzt runter. Und die haben mich dann tatsächlich in der Agentur halt vor die Wahl gestellt, so, okay, du, also entweder du machst jetzt halt weiter, wie du jetzt gerade machst, dann müssen wir dich halt rauswerfen, weil, also, und ich kann sie nicht mal böse nehmen, weil er hat gesagt, guck mal, Nikolai, ich mag dich und ich verstehe dich auch irgendwie, aber du, das geht halt nicht, wir sind hier so ein wirtschaftliches Unternehmen. Und dann hatte ich echt so 2-3 Tage Zeit, wo ich mir überlegt habe, okay, mache ich jetzt halt weiter oder lösche ich das Video und hör halt auf irgendwie. Und dann habe ich es halt ja einfach nicht gelöscht. Und,
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1: Ja, also, und ich glaube, das Schlimmste, was der CDU seit Merkel passiert ist, ist die Wahl von Merz zum CDU-Chef. Ja, ich meine, der ist angetreten, die AfD zu halbieren und jetzt ist er dabei, sie zu verdoppeln.
2: Und die CDU zu halbieren.
1: Ja, und das größte Problem, der Mann hat einfach keine Eier. Ja, also er hat keine Überzeugung, aber er hat auch keine Eier. Erinnert euch, der prescht vor und sagt was über die kleinen Paschas, kassiert einen Shitstorm, ja, der Regierungsmedien und rudert sofort zurück. Dann spricht er davon, dass man auf kommunaler Ebene mit allen Parteien sprechen muss, auch mit der AfD, um halt pragmatische Politik zu machen, kassiert einen Shitstorm, rudert schon wieder zurück, fällt in jede Falle dieser Brandmauer hinein und sagt, und meine Brandmauer ist die höchste, sowas ähnliches hat er jetzt gesagt. Also niemand distanziert sich so wie wir und kapiert überhaupt nicht, dass er die CDU damit absolut in den Untergang schickt.
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0: 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Die politische Lage der CDU in Sachsen-Anhalt verschärft sich im Vorfeld der Landtagswahl spürbar. Hintergrund sind parteiinterne Spannungen über den künftigen Umgang mit möglichen Mehrheitsverhältnissen. Ministerpräsident Sven Schulze schließt derzeit nicht aus, eine CDU-geführte Regierung von der Linkspartei tolerieren zu lassen, eine Option, die innerhalb der Partei erheblichen Widerstand hervorruft. Nach Informationen des Fokus aus Parteikreisen, insbesondere aus der Landtagsfraktion, wird intern bereits über ein mögliches Abspaltungsszenario diskutiert. Demnach könnten im Fall einer entsprechenden Konstellation 6 bis 12 CDU-Abgeordnete nach der Wahl aus der Partei austreten und eine eigene Fraktion bilden, die mit der AfD kooperiert. Oman hat einen Plan zur Neuregelung der Schifffahrt durch die strategisch wichtige Straße von Hormus vorgelegt. Demnach sollen 2 separate Routen entstehen. Eine südliche durch omanische Gewässer mit freier Durchfahrt sowie eine nördliche durch iranische Gewässer, für die eine vorherige Genehmigung Teherans erforderlich wäre, allerdings ohne Erhebung von Transitgebühren. Laut CNN werden die Details derzeit verhandelt. Omanische und iranische Vertreter haben sich bereits in Maskat getroffen. Die Behörden im sächsischen Oberwiera haben, auf massiven Druck der Bürger, entschieden, eine rund 10 Millionen Euro teure Windkraftanlage nach nur 2,5 Betriebsjahren abzubauen, weil sie übermäßigen Lärm erzeugt. Besonders betroffen waren Bewohner in rund 1 Kilometer Entfernung. Also genau jener Abstand, der in Sachsen als gesetzlich vorgeschriebene Mindestdistanz gilt. Einige Anwohner berichteten, das tiefe Brummen der Turbine selbst bei geschlossenen Fenstern wahrzunehmen. Es klingt so, als würde man aus einem Flugzeug steigen und die Turbine läuft immer noch, berichten die Anwohner. 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
1: Und wenn jetzt die Regierungen mit dem Zentralbankgeld kommen, ist das eine Währung und es wird andere Währungen geben. Und wenn die Leute anfangen, Muscheln zu tauschen, aber sie werden andere Währungen erfinden, vielleicht auch in den Regionen, weil sie sich das eben nicht nehmen lassen werden, selbst zu entscheiden, ob sie den Kaffee bei dem Bäcker oder bei dem anderen Bäcker trinken. Und den Banker hat das nicht zu interessieren. Das ist ja heute schon mit deiner Kartebezahlerei, ist das ja schon so. Also ich glaube, dass das eine ganz harte Nummer wird. Das Geld in den Händen der Politik und die EZB ist politisch gesteuert und nicht finanzwissenschaftlich. Das ist erkennbar. Da muss man auch nicht rumphilosophieren. Dann das Geld in den Händen der Politik ist immer dasselbe. Das ist schon seit Jahrtausenden so. Die sammeln das ganze Geld wieder ein. Früher die Münzen, dann wird's eingeschmolzen, ein bisschen Kupfer reingeknallt und dann gibt's halt mehr Silbermünzen als vorher. Alle mit demselben Königskopf drauf gestempelt. Das ist die Nummer und das läuft jetzt gerade mit dem ganzen gedruckten Geld ab.
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1: Ich glaube, keine Partei hat ihre Anhänger mehr enttäuscht als die FDP. Dass ich das so fast aufgeregt jetzt sage, hängt natürlich auch damit zusammen, dass ich sie gewählt habe, das letzte Mal vor dieser Ampelzeit. Aber ich glaube, vielen ging es wie mir.
2: Das denke ich auch. Und ich glaube auch dort personelles Problem. Ja?
1: Ja.
2: Leichtgewichte. Wir haben jetzt viel über Leichtgewichte gesprochen. Sehen Sie irgendwo in der deutschen Politik ein Schwergewicht?
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1: Hast du gesehen, wie Robert Habeck bei Ilna saß? Also wie ein Staatsmann, in einem ganz edlen Zwirn, frisch gebügelt und rasiert, die Haare ganz adrett. Also entweder er hat seine Stylisten und Friseure alle gewechselt oder er hat sich jetzt vorgenommen, ich will Kanzler werden.
2: Nun bin ich kein Mann und achte auf die Beinkleider des zukünftigen Kanzlers. Das ist nicht so mein Thema, worauf ich mich konzentriere, sondern gern auf das, was man sagt. Und da fällt Herr Habeck so ziemlich ganz raus, weil da kann ich mich nicht drauf konzentrieren, weil das so viel Unfug ist, den kann ich gar nicht mehr ordnen. Aber er wird jetzt hier eben aufgebaut. Wir haben es gesehen, dass ja auch ZDF dort eine Sendung gemacht hat oder eine Art Propagandasendung auf Kosten der Gebührenzahler für ihn, wo er dargestellt wird als der ganz, ganz große Staatsmann, während die anderen wie Lindner und also der Kanzler, die Pappkameraden wegkippen. Das ist genauso gezeigt. Die kippen dann als Pappkameraden um und dazwischen steht dann der große Staatsmann und das ist Herr Habeck.
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0: traditionelle englische Namen wie Oliver und Noah bereits mehrfach überholt. Beobachter führen die anhaltende Beliebtheit auf die wachsende muslimische Bevölkerung im Vereinigten Königreich zurück, die in vielen Regionen inzwischen einen erheblichen und zunehmenden Anteil an den Geburten ausmacht. Der Reform UK-Abgeordnete Rupert Lowe schrieb: "Nennt mich islamophob, das ist mir egal. Denn das ist furchtbar und zeigt den rasanten demografischen Wandel unseres Landes." Der Präsident des tschechischen Abgeordnetenhauses, Tomio Okamura, hat sich dafür ausgesprochen, dass die Ukraine zur Beendigung des Krieges mit Russland territoriale Zugeständnisse machen sollte. Okamura verwies dabei auf Umfragen, wonach ein großer Teil der tschechischen Bevölkerung diese Position teile. Er gehört zu den prominenten Kritikern einer uneingeschränkten Unterstützung für Kiew und plädiert für eine schnellere Verhandlungslösung. Die Europäische Kommission will ein Elektrifizierungsziel für das Jahr 2040 vorstellen, um den Bedarf an Öl und Gas zu senken und den Ausbau der sogenannten erneuerbaren Energien in der EU zu stärken. Mit entschlossenem Handeln auf allen Ebenen kann Europa zum ersten Elektrokontinent werden, heißt es in dem Dokument. Dieser radikale Umbau soll ausgerechnet in einer Phase stattfinden, in der die deutsche Industrie Zehntausende Arbeitsplätze abbaut. Und während Brüssel mit Vehemenz Öl und Gas bekämpft, liefert dieselbe EU massenhaft Waffen in die Ukraine, ohne je nach der Klimabilanz dieser Rüstungsgüter zu fragen, meinen Friedensaktivisten. 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
1: Nutzen wir doch die Technik, um sozusagen die Reformation der Kirche nachzuleben und die Priestervermittlungskaste zwischen Menschen und Gott auch hier zu beseitigen, den öffentlich-rechtlichen Rundfunk zum Medium zu machen und ihm die Rolle des Faktors zu nehmen, um auf diese Weise einen Dialog unter Menschen unmittelbar zu schaffen, sozusagen protestantisch-evangelisch zu werden im Staatswesen. Und dafür haben wir mit unserem Handy jederzeit eine Möglichkeit. Und dann schaffen wir uns in neue Gemeinschaften, die im Konsens ihre Lebensverhältnisse organisieren.
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1: Jetzt kommt so ein bisschen der Punkt obendrauf, der es ganz ungewöhnlich macht. Den packe ich jetzt auch mal aus. Der Punkt ist, ich hatte letztes Jahr eine Anfrage über einen Abgeordneten an die Bundesregierung geschickt und habe wissen wollen, wie kam es denn zu dieser Risikohochstufung zwischen Schade, Wieler, Holtherm und so weiter. Und dann haben die geantwortet, so wie sie immer antworten, und ein Nebensatz war da, und sie hätten bilaterale Gespräche mit offiziellen Stellen in der Lombardei gehabt. Das haben die im Juli letzten Jahres geantwortet. Mhm. Das war so im Hinterkopf bei mir. Und als ich dann so ein paar Tage wieder zurück war, habe ich mich daran erinnert, dass es diesen Satz gab, habe den rausgekramt und habe gedacht, was haben die denn mit denen in der Lombardei besprochen? Und habe jetzt fragen lassen, die Bundesregierung, was habt ihr denn mit denen besprochen? Und darauf haben wir eine Antwort gekriegt und Spock hat die Antwort. Das ist
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2: Menschen, die für mich gelesen, muss man heute vorsichtig sein, ne? Gelesene Hippies, würde ich mal sagen, also friedliche Menschen mit etwas längeren Haaren, so sahen die aus, ne? Die hatten einen Planwagen dabei. Auf diesem Planwagen waren Kinder, gelesen zwischen 3 und 14. Und sie haben alle gesungen zusammen. Ist das nicht herrlich? Weißt du, was sie gesungen haben? Ganz Hamburg hasst die AfD. Und der eine Hippie-Vater stand da und hat mit der Kamera das Ganze gefilmt. Seine Kinder gefilmt, wie sie das singen. Und dann haben sie gesungen, wir sind alle gegen rechts, stramm gegen rechts. Und da habe ich gedacht, diesen Gesang von Kindern in dieser Situation, den kenne ich aus einer ganz anderen Zeit, ein bisschen in einer anderen Verbindung. Aber ich finde das äußerst, äußerst, äußerst bedrohlich, wie sich die Welt entwickelt und mit welcher Selbstverständlichkeit das, was du sagst, sich Menschen plötzlich einreihen und dazugehören wollen, zu dieser Herde dazugehören wollen, die eine Meinung hat und sich anfasst dabei und dann ruft, gegen wen sie sind, ohne überhaupt zu schnallen, was sie anrichten. Also uns allen eigentlich antun damit.

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Ein Mann hielt in Berlin-Marienfelde von Freitagabend bis Samstagmorgen eine Supermarktmitarbeiterin in seiner Gewalt. Laut der Staatsanwaltschaft soll es sich um einen 29-jährigen Türken handeln. Was er wollte, ist noch

0: Mehrere Personen mit Baseballschlägern aufeinander los. Ein 28-jähriger türkischer Staatsangehöriger wurde dabei offenbar von einem Range Rover überrollt und schwer verletzt. Als die Einsatzkräfte eintrafen, waren die mutmaßlichen Täter bereits geflüchtet. Zeugen führten die Beamten jedoch zu einer Tankstelle rund 2 Kilometer entfernt. Dort kontrollierte die Polizei einen schwarzen BMW und nahm 4 Insassen vorläufig fest. Die 3 festgenommenen Männer besitzen nach Angaben der Polizei die iranische Staatsangehörigkeit. Eine ebenfalls festgenommene Frau wurde inzwischen wieder auf freien Fuß gesetzt. Die Hintergründe der gewalttätigen Auseinandersetzung sind weiterhin Gegenstand der Ermittlungen. 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
1: Wenn ich mit irgendjemand Jungen in der U-Bahn rede, dann guckt er schnell in Google nach, ob das, was ich gesagt habe, stimmt oder nicht. Oder manchmal findet er es auch nicht. Ja? Aber das ist ein anderes Problem. Führt vielleicht zu weit. Aber in der Sache, von der ich genau weiß, dass sie gab, nämlich, dass es eine Zeugenaussage gab, dass die Mordwaffe bei dem Mord an Heinz-Herbert Karrie im Auto von Joschka Fischer transportiert worden ist, das ist mittlerweile über ChatGPT. Wenn Sie ChatGPT fragen, gab es das nicht. Und dann habe ich nachgeguckt, nämlich, weil ich das genau wusste, dass das so ist. Ist ja auch, dass die Akte von Joschka Fischer, die ist am Frankfurter Flughafen in der Gepäckaufbewahrung gefunden worden, als man einen Koffer aufgemacht hat, der dann nach 15 Jahren aufgemacht wird. Ja, das war die Polizeiakte. Ja, das sind so Sachen, die sind bei mir eingegraben im Gedächtnis, findet man aber nicht mehr.

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1: Ist okay. Verschwörungstheoretikerin ein größeres Kompliment als Journalistin?
2: Ist die Frage insinuiert ja schon, dass sich da was bewegt hat, ja, also mit diesen Begrifflichkeiten, weil es gibt ja auch manchmal so, dass man Journalist so, oh, er ist Journalist, ja, also dass man das so despektierlich sagt. Und Verschwörungstheoretiker ist tatsächlich ein bisschen, ich sag mal, man kann damit spielerischer umgehen heute als noch vielleicht vor 10 Jahren. Und das bedeutet nicht, dass dieser Begriff nicht auch noch diffamierend verwendet wird. Natürlich, ja, Dinge können ja zur selben Zeit existieren. Ja, aber ich merke schon, wenn man auf Instagram oder Social Media, also allgemein unterwegs ist, dass so Conspiracy Theorist oder Verschwörungstheoretiker durchaus anders verwendet wird, spielerischer einfach. Mhm. Und Journalist kann auch abwertend.
1: Ja, ich habe das neulich mal
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1: Ein BGB, wo wir alle reinschauen, um zu sagen, was steht da im Gesetz oder so, das ist erst 1896 geschrieben worden. Vorher ist kein Mensch in Zentraleuropa auf die Idee gekommen, ein Gesetz zu schreiben durch ein Parlament. Das ist eine Idee, die ist in Deutschland erstmals 1871 aufgekommen. Vorher war Privatrecht etwas, was Juristen gesucht und gefunden haben und, wie es in Urteilen bis heute heißt, für Recht erkannt haben. Jeder, der schon mal ein Gerichtsurteil gelesen hat, übrigens deswegen Gericht, weil da mehrere Richter zusammen sind. Wenn man ein Urteil liest, dann steht da vorne drin, das Gericht hat für Recht erkannt. Das ist ein Erkenntnisprozess. Man muss hineinfühlen, deswegen spricht man auch von Rechtsgefühl und Rechtsempfinden. Man muss hineinfühlen in das Zusammensein von Menschen, um zu erspüren, wo sind Rechtssphären und wo sind sie nicht, wo enden sie, wo beginnen sie.
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0: 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Auf dem Parkplatz eines Burger King in Offenburg ist in der Nacht zum Sonntag eine Massenschlägerei mit 10 bis 15 Beteiligten eskaliert. Nach bisherigen Erkenntnissen gingen mehrere Personen mit Baseballschlägern aufeinander los. Ein 28-jähriger türkischer Staatsangehöriger wurde dabei offenbar von einem Range Rover überrollt und schwer verletzt. Als die Einsatzkräfte eintrafen, waren die mutmaßlichen Täter bereits geflüchtet. Zeugen führten die Beamten jedoch zu einer Tankstelle rund 2 Kilometer entfernt. Dort kontrollierte die Polizei einen schwarzen BMW und nahm 4 Insassen vorläufig fest. Die 3 festgenommenen Männer besitzen nach Angaben der Polizei die iranische Staatsangehörigkeit. Eine ebenfalls festgenommene Frau wurde inzwischen wieder auf freien Fuß gesetzt. Die Hintergründe der gewalttätigen Auseinandersetzung sind weiterhin Gegenstand der Ermittlungen. Ein Mann hielt in Berlin-Marienfelde von Freitagabend bis Samstagmorgen eine Supermarktmitarbeiterin in seiner Gewalt. Laut der Staatsanwaltschaft soll es sich um einen 29-jährigen Türken handeln. Was er wollte, ist noch unklar. Denn während er die Frau als Geisel hielt, stellte er wechselnde Forderungen. Das waren Impulsforderungen, die sich im schwer nachvollziehbaren Bereich abgespielt haben, so ein Polizeisprecher. Die Frau stand unter Schock, als sie befreit wurde. Ansonsten soll sie unverletzt sein. Zu den Hintergründen der Tat wird noch ermittelt. Der Täter und die Frau sollen sich vorher nicht gekannt haben. Die politische Lage der CDU in Sachsen-Anhalt verschärft sich im Vorfeld der Landtagswahl spürbar. Hintergrund sind parteiinterne Spannungen über den künftigen Umgang mit möglichen Mehrheitsverhältnissen. Ministerpräsident Sven Schulze schließt derzeit nicht aus, eine CDU-geführte Regierung von der Linkspartei tolerieren zu lassen, eine Option, die innerhalb der Partei erheblichen Widerstand hervorruft. Nach Informationen des Fokus aus Parteikreisen, insbesondere aus der Landtagsfraktion, wird intern bereits über ein mögliches Abspaltungsszenario diskutiert. Demnach könnten im Fall einer entsprechenden Konstellation 6 bis 12 CDU-Abgeordnete nach der Wahl aus der Partei austreten und eine eigene Fraktion bilden, die mit der AfD kooperiert. 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
1: Unklar ist ebenfalls, ob auch Kinder lebenslang auf das Medikament angewiesen sein werden, um nicht wieder ein starkes Übergewicht zu entwickeln.
2: Entschuldigung, da würde ich sofort eingrätschen und sagen, ja, bei keinem anderen Anwender als bei Kindern ist es doch wahrscheinlicher, dass sie ihr Leben lang drauf hängen bleiben und sich dran gewöhnen. Und wahrscheinlich wird bei Novo Nordisk gerade, werden die Champagnerflaschen aufgemacht bei der Vorstellung, dass dicke Kinder, die wir reihenweise produzieren durch eine pervertierte Ernährungsindustrie und Nahrungsmittelindustrie, dass dicke Kinder dann von Anfang an schön mit ihrem Semaglutid versorgt werden, denn die Wertschöpfungskette ist ja gigantisch. Dann braucht es am Ende nur noch ein Bestattungsunternehmen dazu und Entbindungskliniken. Die Firma Novo Nordisk verdient eigentlich an der ganzen Wertschöpfungskette von der Wiege bis zur Bahre.

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1: Also wo wir nicht spekulieren müssen, was Deutschlands Lage angeht, das ist zumindest unsere Eigenständigkeit. Interessant, was Florian Warwick da aufgetan hat. Wir kennen ihn alle als den einen letzten Journalisten in der Bundespressekonferenz, nachdem Boris Reitschuster dort rausgemobbt wurde. Warwick, der für die Nachdenkseiten schreibt und vloggt. Er hat auf Twitter jetzt gepostet, er sei im Zuge einer Recherche auf Perlen aus einem Artikel der heutigen Waffen-SZ gestoßen, die sie 2013 veröffentlichte. Der Freiburger Historiker Josef Foschepoth habe darin bei Archivrecherchen herausgefunden, dass die Geheimklauseln beim Zusatzabkommen zum NATO-Truppenstatut von 1963 bis heute gelten und damit den USA ermöglichen, in Deutschland ganz legal, wen und was sie wollen, auszuspionieren und das Recht haben, bei Bedarf in das System der deutschen Strafverfolgung einzugreifen. Blitz, könnte man sagen. Warwick schreibt weiter, in den diesbezüglichen SZ-Beiträgen fallen dann so Sätze wie, in diesem Sonderrecht spiegeln sich nach wie vor Sieger- und Besatzungsrecht wider. Oder Truppenstatut, Verwaltungsvereinbarung und geheime Note überdauerten auch die Wiedervereinigung. Sie gelten bis zum heutigen Tage weiter. Die Bundesregierung habe inzwischen zugegeben, dass die Verwaltungsvereinbarung von 1968 noch in Kraft ist. So Florian Warwick.
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1: Im Umgang mit sogenannten Drogen wird doch all das offenbar, was wir ständig geißeln. Ja. Also selbstverständlich sind Drogen Rauschmittel, keine Frage. Und wie alles sind sie schädlich, wenn man es übertreibt, ja, wenn man etwas falsch macht. Aber persönlich bin ich mittlerweile soweit, ich weiß nicht, wie eure Sicht ist, ich bin für die völlige Freigabe. Ich bin für die absolute, uneingeschränkte Freigabe.
2: Du bist auch für die Freigabe von ganz
1: Harten. Ja, absolut, vollkommen.
2: Wie willst du einkesseln, dass die missbraucht werden? Ich bin also bei den weichen Drogen.
1: Ich will es gar nicht einkesseln. Welches Recht haben wir Menschen vorzuschreiben, was sie tun oder auch nicht? Ich finde, wir sollten Kinder schützen. Selbstverständlich. Müssen wir die Menschen aufklären. Wir müssen Kinder auch schützen vor falschen Entscheidungen. Das ist die Aufgabe der Eltern. Aber in welchem Grund verbieten wir 18-jährigen, volljährigen Menschen, sich irgendwelche Drogen zu kaufen, wenn sie das denn möchten?
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Der Präsident des tschechischen Abgeordnetenhauses, Tomio Okamura, hat sich dafür ausgesprochen, dass die Ukraine zur Beendigung des Krieges mit Russland territoriale Zugeständnisse machen sollte. Okamura verwies dabei auf Umfragen, wonach ein großer Teil der tschechischen Bevölkerung diese Position teile. Er gehört zu den prominenten Kritikern einer uneingeschränkten Unterstützung für Kiew und plädiert für eine schnellere Verhandlungslösung. Die offiziellen Daten des Office for National Statistics, die heute veröffentlicht wurden, zeigen, Muhammad, einschließlich aller Schreibvarianten, ist erneut der beliebteste Vorname für Neugeborene.

0: Personen konjunkturelle Kurzarbeit an. Nach Angaben von BA-Chefin Andrea Nahles kamen rund 2/3 dieser Anzeigen aus dem verarbeitenden Gewerbe. Im April bezogen 133.000 Beschäftigte konjunkturelles Kurzarbeitergeld. 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
1: Und dann hat er gesagt, und wenn du 15% hast, kriegst du von mir 1 Million. Und die wollte ich gerne
2: haben. Also 15% Marktanteil.
1: Wir hatten 13,2 oder so.
2: Ja.
1: Dann habe ich innerhalb von 1/2 Jahr, war ich ratzefatze bei 14, irgendwas durch TV Total und durch Galileo und solche Formate. Alles nur Entscheidungen.
2: Die du entschieden hast.
1: Ja, aber aus ganz, also Handwerk, Entertainment ist, ich bin gelernter Werbekaufmann. Ich will verkaufen und will und weiß, wie man Geld verdient. Und ich kann mir vorstellen, warum Menschen was angucken und warum nicht und warum sie was lieben und was nicht. Und das habe ich halt immer so gemacht. Also Galileo zum Beispiel ganz einfach. Eltern sagen zu ihren Kindern, war zumindest damals so, abends wird kein Fernsehen geguckt, da wird Abendbrot gegessen und kein Fernsehen nebenbei geguckt.
2: Aber Bildungsfernsehen ist dann erlaubt.
1: Und schon haben die Eltern ihre Ruhe, Mutti kann ganz in Ruhe in der Küche für Papi sorgen und das Kind guckt Fernsehen und es guckt was Gutes. Und deswegen gibt's Galileo oder Welt der Wunder.
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1: Ich bin der Erzähler aus SpongeBob, 7 Minuten später. Oder Monsieur Claude habe ich gesprochen im ersten Film. Monsieur Claude und seine Töchter, was heute wahrscheinlich nicht mehr gezeigt werden durfte, oder?
2: Der Film durfte, glaube ich, heute nicht mehr. Politisch inkorrekt.
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1: Was wir brauchen, ist ein hartes Geld, eine Art Zollstock, Maßstab für Werte und den Anreiz, wieder selber Sicherheit aufzubauen. Wenn wir heute sparen, werden wir stetig beraubt. Mhm. Jeder Sparer wird bestraft dadurch, dass er Geld spart. Und jeder ineffiziente Marktteilnehmer, der Schulden macht, wird belohnt, weil diese Schulden fallen im Gegenwert. Das heißt, die ineffizientesten Umweltsäuer werden belohnt und die Sparer werden bestraft. Das ist eine verkehrte Welt. Das ist wider jeglichem Naturgesetz und jeglicher Natur. Und das sind die Auswirkungen, die wir in der Gesellschaft und auf dem Planeten und überall merken. Und das gilt es in friedlicher Art und Weise zu verhindern. Und das gibt es. Und zwar, indem wir einfach nur sparen in einem knappen Gut. Wir brauchen keinen Krieg, wir brauchen keinen Aufstand, wir brauchen kein Auflehnen gegen das System. Die größte Auflehnung, die wir machen können, ist, indem wir dem System die Kaufkraft entziehen, indem wir in einem knappen Gut sparen, das es nicht inflationieren kann.
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Die Behörden im sächsischen Obervira haben, auf massiven Druck der Bürger, entschieden, eine rund 10 Millionen Euro teure Windkraftanlage nach nur 2,5 Betriebsjahren abzubauen, weil sie übermäßigen Lärm erzeugt. Besonders betroffen waren Bewohner in rund einem Kilometer Entfernung. Also genau jener Abstand, der in Sachsen als gesetzlich vorgeschriebene Mindestdistanz gilt. Einige Anwohner berichteten, das tiefe Brummen der Turbine selbst bei geschlossenen Fenstern wahrzunehmen. Es klingt so, als würde man aus einem Flugzeug steigen und die Turbine läuft immer noch, berichten die Anwohner. Die Europäische Kommission will ein Elektrifizierungsziel für das Jahr 2040 vorstellen, um den Bedarf an Öl und Gas zu senken und den Ausbau der sogenannten erneuerbaren Energien in der EU zu stärken. Mit entschlossenem Handeln auf allen Ebenen kann Europa zum ersten Elektrokontinent werden, heißt es in dem Dokument. Dieser radikale Umbau soll ausgerechnet in einer Phase stattfinden, in der die deutsche Industrie Zehntausende Arbeitsplätze abbaut. Und während Brüssel mit Vehemenz Öl und Gas bekämpft, liefert dieselbe EU massenhaft Waffen in die Ukraine, ohne je nach der Klimabilanz dieser Rüstungsgüter zu fragen, meinen Friedensaktivisten. Die politische Lage der CDU in Sachsen-Anhalt verschärft sich im Vorfeld der Landtagswahl spürbar. Hintergrund sind parteiinterne Spannungen über den künftigen Umgang mit möglichen Mehrheitsverhältnissen. Ministerpräsident Sven Schulze schließt derzeit nicht aus, eine CDU-geführte Regierung von der Linkspartei tolerieren zu lassen, eine Option, die innerhalb der Partei erheblichen Widerstand hervorruft. Nach Informationen des Fokus aus Parteikreisen, insbesondere aus der Landtagsfraktion, wird intern bereits über ein mögliches Abspaltungsszenario diskutiert. Demnach könnten im Fall einer entsprechenden Konstellation 6 bis 12 CDU-Abgeordnete nach der Wahl aus der Partei austreten und eine eigene Fraktion bilden, die mit der AfD kooperiert. 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
1: Aber Kennedy hat ja auch der Pharmaindustrie den Kampf angesagt. Die nennt er ja auch verurteilte Verbrecher. Ja? Da geht es um die ganz großen Pfizer, Glaxo, Merck und Sanofi. Und da bezieht er sich auf die Verfahren, die bisher hatten. Also es war noch vor Corona. Und die mussten zusammen 35 Milliarden Dollar an Strafen, Schadensersatz und Bußgeldern zahlen. Wegen allem möglichen Korruption und so weiter. Und nur wegen Impfschäden können die nicht verklagt werden in den USA.
2: Bisher, ja.
1: Und ich tippe, da will Kennedy auch ran. Also die europäischen Pharmakonzerne sind gestern an der Börse übrigens schon ordentlich abgerauscht. Hat mir wahnsinnig leid getan. Aber ich bin noch gespannt, weil Kennedy ist ja auch nicht mal im Trump-Team unumstritten. Ja. Der Co-Vorsitzende des Trump-Übergangsteams, ein Mann namens Howard Lutnick, hat gesagt, er bekommt keinen Job beim Gesundheitsministerium. Nun, es sieht jetzt so aus, als ob Lutnick jetzt Unrecht hatte, aber wie ein Freund hört sich das nicht an.

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1: Die großartige Idee der Arbeiterbewegung, sich Genossenschaften zu bauen, um dann in diesen Genossenschaften sich gegenseitig Hilfestellung zu geben, Krankenhäuser zu bauen. Die ist konterkariert worden von Herrn Bismarck für den Fall, dass irgendwelche 23-jährigen Bundestagsabgeordnete zuhören. Bismarck ist nicht der Erfinder des Herings, sondern das war mal ein Kanzler. Und dieser Herr Bismarck hat in seinen Memoiren, die man lesen kann, geschrieben, meine Idee war es, oder mein Gedanke war, den Bürgern vorzugaukeln, der Staat sei eine Institution zu ihren Gunsten und zu ihrem Wohle, um auf diese Weise sozusagen die royalistische und alte, das Ancien Regime, irgendwie über die Zeit zu retten und ein Oben-Unten dann doch noch durchzusetzen.
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1: Der Gegensatz ist ja Verkehr zwischen Diplomatie und Rüstung. Diplomatie funktioniert nur, wenn die militärische Potenz auch dahinter steckt. Und wer die militärische Potenz nicht hat, der wird diplomatisch auch gar nichts erreichen können. Es ist ja immer dieses speak politely and carry a great stick. Und was die Militärexperten angeht, auch Herrn Kujat fällt mir immer ein, also als dieser russische Einmarsch in die Ukraine war, am 22. oder 23. Februar 22, da gab es zwei Arten von Militärexperten. Die einen sagten, dass Russland die Ukraine in 2 bis 3 Tagen vollständig besiegt haben wird. Und die anderen sagten, dass Russland die Ukraine in 2 bis 3 Wochen vollständig besiegt haben wird. Und das ist beides bisher nicht passiert.
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0: 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Oman hat einen Plan zur Neuregelung der Schifffahrt durch die strategisch wichtige Straße von Hormus vorgelegt. Demnach sollen zwei separate Routen entstehen. Eine südliche durch omanische Gewässer mit freier Durchfahrt sowie eine nördliche durch iranische Gewässer, für die eine vorherige Genehmigung Teherans erforderlich wäre, allerdings ohne Erhebung von Transitgebühren. Laut CNN werden die Details derzeit verhandelt. Omanische und iranische Vertreter haben sich bereits in Maskat getroffen. Mit einem schmutzigen Trick drückt die EU-Kommission die Chatkontrolle durch das Europäische Parlament, obwohl dieses sie bereits zweimal abgelehnt hat. Die Bürger sind dagegen machtlos. Dahinter steckt nach Ansicht von Joachim Steinhöfel vor allem die CDU. Der berühmte Rechtsanwalt zeigt sich wenig überrascht. Es sei kaum noch erkennbar, wofür die CDU eigentlich stehe. Außer für das Beschneiden der Rechte der Bürger. Steinhöfel führt zahlreiche Prozesse gegen entsprechende Eingriffe in die Freiheitsrechte. Die Wiedereinführung der Chatkontrolle füge sich in eine Reihe freiheits- und bürgerfeindlicher Gesetze ein, mit denen das Internet stärker reguliert werden solle, meint er. Die Politiker in Deutschland hätten Angst vor kritischen Medien und mündigen Bürgern, so Steinhöfel. Ein Mann hielt in Berlin-Marienfelde von Freitagabend bis Samstagmorgen eine Supermarktmitarbeiterin in seiner Gewalt. Laut der Staatsanwaltschaft soll es sich um einen 29-jährigen Türken handeln. Was er wollte, ist noch unklar. Denn während er die Frau als Geisel hielt, stellte er wechselnde Forderungen. Das waren Impulsforderungen, die sich im schwer nachvollziehbaren Bereich abgespielt haben, so ein Polizeisprecher. Die Frau stand unter Schock, als sie befreit wurde. Ansonsten soll sie unverletzt sein. Zu den Hintergründen der Tat wird noch ermittelt. Der Täter und die Frau sollen sich vorher nicht gekannt haben. 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
1: Ich erinnere an eine Pressekonferenz, die 2 Wochen nach dem Start der Impfungen in Deutschland gemacht worden ist. Und da hat die Dame aus dem Paul-Ehrlich-Institut bereits gesagt, sie hätten bereits 10 Verdachtstodesfälle. Und wäre das damals, denke ich, eine Grippeimpfung gewesen und nach 2 Wochen eben 10 Todesfälle gemeldet, dann hätten die durchaus wohl reagiert und gesagt, halt, stopp, jetzt müssen wir da mal genau nach.
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1: Die deutsche Bevölkerung muss ganz dringend beschließen, dass sie sich von diesem sogenannten Wertepartner abkoppeln und endlich souverän werden. Und ich sage das nochmal, weil mir ständig Leute auf die Nerven gehen in sozialen Medien, insbesondere bei Facebook. Wir sind ja gar nicht souverän. Ja, das weiß ich. Musst du mir nicht erklären. Aber souverän wird man sowohl als Person, als auch als Staat, als auch als Regierung, indem man sich heute souverän erklärt. Indem man sagt, ab heute Morgen bin ich souverän, gehe zum Teufel. Und ab jetzt tue ich, was ich will. Das ist das Einzige, was es dazu braucht. Dazu braucht es nicht irgendwelche Friedensverträge, die man nachholen muss oder Ähnliches. Man braucht nur einen einzigen Beschluss. Ich bin ab heute souverän.
2: Aber kannst du dir einen Scholz vorstellen, der souverän ist?
3: Na denn, auf keinen Fall.

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1: Ich kann der deutschen Bevölkerung nur einen einzigen Ratschlag geben, Doppelpunkt. Antworten geben, selbst wenn ich nicht gefragt werde. Denn natürlich wird der militärisch-industrielle Komplex in Europa die Bevölkerung nicht fragen, ob er Millionen verdienen darf. Das macht der einfach. Gerade in Bezug auf das Thema fordere ich dringend auf, Antworten zu geben, selbst wenn man nicht gefragt wird. Es geht nur noch um Leben und Tod gerade.

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Die offiziellen Daten des Office for National Statistics, die heute veröffentlicht wurden, zeigen, Muhammad, einschließlich aller Schreibvarianten, ist erneut der beliebteste Vorname für neugeborene Jungen in England und Wales. Damit führt Muhammad bereits das dritte Jahr in Folge die Jungenstatistik an. In den Vorjahren hatte der Name, bei Zusammenrechnung aller Schreibweisen, traditionelle englische Namen wie Oliver und Noah bereits mehrfach überholt. Beobachter führen die anhaltende Beliebtheit auf die wachsende muslimische Bevölkerung im Vereinigten Königreich zurück, die in vielen Regionen inzwischen einen erheblichen und zunehmenden Anteil an den Geburten ausmacht. Der Reform UK-Abgeordnete Rupert Lowe schrieb: "Nennt mich islamophob, das ist mir egal. Denn das ist furchtbar und zeigt den rasanten demografischen Wandel unseres Landes." Auf dem Parkplatz eines Burger King in Offenburg ist in der Nacht zum Sonntag eine Massenschlägerei mit 10 bis 15 Beteiligten eskaliert. Nach bisherigen Erkenntnissen gingen mehrere Personen mit Baseballschlägern aufeinander los. Ein 28-jähriger türkischer Staatsangehöriger wurde dabei offenbar von einem Range Rover überrollt und schwer verletzt. Als die Einsatzkräfte eintrafen, waren die mutmaßlichen Täter bereits geflüchtet. Zeugen führten die Beamten jedoch zu einer Tankstelle rund 2 Kilometer entfernt. Dort kontrollierte die Polizei einen schwarzen BMW und nahm 4 Insassen vorläufig fest. Die 3 festgenommenen Männer besitzen nach Angaben der Polizei die iranische

0: für Kiew und plädiert für eine schnellere Verhandlungslösung. 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
1: Eigentlich ist ja die Funktion von Journalismus auch, Normverstöße öffentlich zu machen. Das ist der Grund, warum Menschen Leitmedien konsumieren. Wie schon gesagt, es geht ja nicht um die Wirklichkeitsbeobachtung, die kennen wir selber besser. Wir wollen wissen, welches Verhalten wir zeigen müssen, damit wir nicht ausgestoßen werden. Kann man als Ministerin, wenn man es dann geschafft hat, kann man sich da einen jüngeren Mann leisten? Kann man irgendwie mit dem Geld andere Sachen machen, als man eigentlich machen sollte? Um das zu beobachten, schalten wir Leitmedien ein. Diese Normverstoßmeldungen funktionieren nicht mehr seit Digitalplattformen alles sofort öffentlich machen. Wir haben also diese Wagenburg, wo der Journalismus, der Leitmedienjournalismus nur noch dort Verstöße sieht, wo man nicht mehr in dieser Wagenburg ist. Wenn also, was ich, eine AfD-Vorsitzende irgendwie Probleme mit ihrer wissenschaftlichen Arbeit früher hatte, dann wird das skandalisiert. Wenn das innerhalb der Wagenburg passiert, wird es eher verteidigt.
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1: Die haben einfach verfügt, diese alten Menschen, die sich kaum selber helfen können, dürfen nicht aus ihren Zimmern raus. Ihr dürft die einschließen. Und da haben sie in der Doku, haben sie dann einen Pfleger gezeigt, der kann einem nur leid tun, weil der hat gesagt, wir haben es dann einen Tag versucht, aber die haben von innen gegen die Tür geschlagen und man konnte die nicht länger da drin halten. Das geht nicht, gerade demente Menschen, die einen Bewegungsdrang haben, die verstehen ja die Welt nicht mehr. Und das haben sie gemacht. Und wenn man jetzt überlegt, dass diese Maßnahmen gerade zu diesem Zeitpunkt, bevor das große Sterben kam und jetzt im November eben auch Lockdown-Maßnahmen, Besuchsverbote und es ging ja im 1. November, Lockdown Light kennt ja noch jeder. Da war ja alles, das ganze Programm wieder da und das ist also so in den Winter hinein, also nicht, dass schon aus dem Winter herausläuft, sodass noch Hoffnung kommt, man könne den Frühling noch sehen und so weiter, ist ja für alte Menschen noch viel schlimmer.

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1: So, wenn sie sich selber quasi nie hinterfragen mussten. Wer sich selber nicht viel hinterfragt, der wird auch die Welt nicht hinterfragen, weil er ist ja das, womit er mit der Welt in Kontakt tritt, so, ne? Und deswegen bin ich manchmal relativ dankbar für alle Erfahrungen in meinem Leben, die mich dazu gezwungen haben, sich sehr intensiv mit mir auseinanderzusetzen. Weil der Moment, wo ich plötzlich bei mir so geguckt habe, hey, warum bin ich so, wie ich bin und warum funktioniere ich so, warum denke ich so, warum habe ich die Baustelle und warum ist das und das so und so. In dem Moment habe ich auch automatisch, fing das dann ganz automatisch an, sich mit dem, also mit auf zu übertragen auf meine Beschäftigung mit meiner Umwelt. Dass ich auch angefangen habe zu hinterfragen, okay, was geht hier eigentlich ab so? Warum haben Leute hier so viel Angst, zum Beispiel ihre Meinung zu sagen? Warum ist die Stimmung hier so und so? Und ich habe das Gefühl, diese ganze Dynamik von, ja, man hat Angst, seine Meinung zu sagen oder man hat Angst, irgendwie was anzupacken und nach draußen zu gehen, was zu verändern, das resultiert vor allem daher, dass ich viele Leute einfach überhaupt nicht selber kenne.
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Die politische Lage der CDU in Sachsen-Anhalt verschärft sich im Vorfeld der Landtagswahl spürbar. Hintergrund sind parteiinterne Spannungen über den künftigen Umgang mit möglichen Mehrheitsverhältnissen. Ministerpräsident Sven Schulze schließt derzeit nicht aus, eine CDU-geführte Regierung von der Linkspartei tolerieren zu lassen, eine Option, die innerhalb der Partei erheblichen Widerstand hervorruft. Nach Informationen des Fokus aus Parteikreisen, insbesondere aus der Landtagsfraktion, wird intern bereits über ein mögliches Abspaltungsszenario diskutiert. Demnach könnten im Fall einer entsprechenden Konstellation 6 bis 12 CDU-Abgeordnete nach der Wahl aus der Partei austreten und eine eigene Fraktion bilden, die mit der AfD kooperiert. Die Behörden im sächsischen Oberwiera haben, auf massiven Druck der Bürger, entschieden, eine rund 10 Millionen Euro teure Windkraftanlage nach nur 2,5 Betriebsjahren abzubauen, weil sie übermäßigen Lärm erzeugt. Besonders betroffen waren Bewohner in rund 1 Kilometer Entfernung. Also genau jener Abstand, der in Sachsen als gesetzlich vorgeschriebene Mindestdistanz gilt. Einige Anwohner berichteten, das tiefe Brummen der Turbine selbst bei geschlossenen Fenstern wahrzunehmen. Es klingt so, als würde man aus einem Flugzeug steigen und die Turbine läuft immer noch, berichten die Anwohner. Deutschlands Arbeitsmarkt verliert 15.000 Industriejobs pro Monat. Zusätzlich zeigt auch die Kurzarbeit die angespannte Lage. Bis zum 24. Juni meldeten Betriebe für 26.000 Personen konjunkturelle Kurzarbeit an. Nach Angaben von BA-Chefin Andrea Nahles kamen rund 2/3 dieser Anzeigen aus dem verarbeitenden Gewerbe. Im April bezogen 133.000 Beschäftigte konjunkturelles Kurzarbeitergeld. 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
1: Es ist nur so, diese globale Ebene, die kann ich nur ganz bedingt verändern. Und deswegen hat mit Selbstbestimmtheit auch zu tun, zu sehen, was ich ändern kann und was ich eben ertragen kann oder muss. Ja, da gibt es schon Dinge, die man unterscheiden muss. Und das bedeutet für mich einfach, ich muss in meinem Leben, in meinem Umfeld Wirksamkeit entfalten. Und wenn das im Zweifelsfall bedeutet, in meiner Familie und nur dort oder in meiner Straße, in meinem Ort, ich muss nicht die ganze Welt retten, das kann ich mir sowieso abschminken, dann bin ich nämlich auf der Ideologieschiene und glaube, den Kommunismus über die ganze Welt bringen zu müssen und dann sind alle glücklich, vor allen Dingen sind alle tot gewesen danach, die dem ausgeliefert waren. Und nach der Französischen Revolution hat man sich den König zurückgewünscht, weil das doch irgendwie ziemlich blutig ist.
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1: Und deswegen gibt es auch keine Start-ups mehr. Und jeder, der eine Idee hat, ist gut beraten, dieses Land sofort zu verlassen. Was wäre, wenn ich vor 20 Jahren zu Ihnen gekommen wäre, hätte einen Kugelschreiber auf den Tisch gelegt, ein Stück Papier und hätte Ihnen die Idee von Google skizziert? Hätte mich angeguckt und gesagt, könnten Sie froh sein, wenn Sie heute noch Ihren Kugelschreiber haben. Das ist die Situation in Deutschland. Was es hier gibt, gibt Ratschläge von der Industrie- und Handelskammer. Alles dummes Zeug. So wird dieses Land nicht wieder hochkommen.
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1: Die Verschwörungstheorien. Du hast es eben gesagt, wer vor ein paar Jahren nur die Frage gestellt hat, kann es sein, dass dieses Virus nicht durch irgendein Tier, eine Fledermaus oder was auch immer, auf einem Markt entstanden und entfleucht ist, sondern in einem Labor gezüchtet worden ist? Der war ja ganz böse. Der war ja, oh wei, oh wei, oh wei. Der war rechtsradikal. Der war nicht mehr zu den Menschen zu zählen. Dem wurden dann auch in der Folge, wenn er dann kritisch gegenüber der Impfung stand, wo wir auch inzwischen heute viel mehr wissen, dass das mit der Impfung ziemlich gefährlich gewesen ist. Was da alles drin ist, welche Stoffe da drin sind. Also wer sich nicht hat impfen lassen, dem wurden ja die Menschenrechte geradezu abgesprochen. Der durfte nicht mehr rausgehen. Müssen wir es also in Erinnerung rufen. Der durfte nicht in Restaurants gehen. Da wurde darüber nachgedacht, ob Menschen, die sich nicht impfen lassen, vielleicht in irgendwelche, ja, ich sag's jetzt mal so, Lager geschickt werden müssten.
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0: 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Auf dem Parkplatz eines Burger King in Offenburg ist in der Nacht zum Sonntag eine Massenschlägerei mit 10 bis 15 Beteiligten eskaliert. Nach bisherigen Erkenntnissen gingen mehrere Personen mit Baseballschlägern aufeinander los. Ein 28-jähriger türkischer Staatsangehöriger wurde dabei offenbar von einem Range Rover überrollt und schwer verletzt. Als die Einsatzkräfte eintrafen, waren die mutmaßlichen Täter bereits geflüchtet. Zeugen führten die Beamten jedoch zu einer Tankstelle rund 2 Kilometer entfernt. Dort kontrollierte die Polizei einen schwarzen BMW und nahm 4 Insassen vorläufig fest. Die 3 festgenommenen Männer besitzen nach Angaben der Polizei die iranische Staatsangehörigkeit. Eine ebenfalls festgenommene Frau wurde inzwischen wieder auf freien Fuß gesetzt. Die Hintergründe der gewalttätigen Auseinandersetzung sind weiterhin Gegenstand der Ermittlungen. Die offiziellen Daten des Office for National Statistics, die heute veröffentlicht wurden, zeigen, Muhammad, einschließlich aller Schreibvarianten, ist erneut der beliebteste Vorname für neugeborene Jungen in England und Wales. Damit führt Muhammad bereits das 3. Jahr in Folge die Jungenstatistik an. In den Vorjahren hatte der Name, bei Zusammenrechnung aller Schreibweisen, traditionelle englische Namen wie Oliver und Noah bereits mehrfach überholt. Beobachter führen die anhaltende Beliebtheit auf die wachsende muslimische Bevölkerung im Vereinigten Königreich zurück, die in vielen Regionen inzwischen einen erheblichen und zunehmenden Anteil an den Geburten ausmacht. Der Reform UK-Abgeordnete Rupert Lowe schrieb: "Nennt mich islamophob, das ist mir egal. Denn das ist furchtbar und zeigt den rasanten demografischen Wandel unseres Landes." Die Europäische Kommission will ein Elektrifizierungsziel für das Jahr 2040 vorstellen, um den Bedarf an Öl und Gas zu senken und den Ausbau der sogenannten erneuerbaren Energien in der EU zu stärken. Mit entschlossenem Handeln auf allen Ebenen kann Europa zum ersten Elektrokontinent werden, heißt es in dem Dokument. Dieser radikale Umbau soll ausgerechnet in einer Phase stattfinden, in der die deutsche Industrie Zehntausende Arbeitsplätze abbaut. Und während Brüssel mit Vehemenz Öl und Gas bekämpft, liefert dieselbe EU massenhaft Waffen in die Ukraine, ohne je nach der Klimabilanz dieser Rüstungsgüter zu fragen, meinen Friedensaktivisten. 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
1: Sie dürfen dann auch nicht mehr sagen, wir haben eine Bürgermeisterwahl, sondern müssen ja eigentlich sagen, wir haben eine Wahl für Bürgermeister und Bürgermeisterinnen. In Wahrheit müssen Sie aber sagen, wir wählen einen Bürgerinnen...
2: Meisterinnen.
1: Sie müssen ja bei Bürger auch...
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1: Sogar bei Klima wird mit der grün lackierten CDU wahr, was nicht mal Habeck geschafft hat. Klimaneutralität bis 2045 soll fix ins Grundgesetz. Die Wirtschaft wird also weiter flüchten und die Windräder weiter in den Himmel schießen. Laut Physiker Dieter Böhme kompletter Schwachsinn. Nicht nur, dass sich die Mühlen gegenseitig den Wind klauen. Nein, die Leistungsdichte ist so gering, dass für die Energiewende ganz Deutschland zugepflastert werden müsste.
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1: Es gibt viele Menschen, die wollen jetzt noch nicht wirklich raus. Aber die Menschen, die diese Politiker und diese Medien noch ganz toll finden, das werden immer weniger. Und die sind in einer eigenen Blase, wo, wie damals auch in der DDR, die haben im Palast der Republik die 40-Jahr-Feier gefeiert und draußen standen Hunderttausende und die haben immer noch geglaubt und der Sozialismus geht noch ewig. Ja? Und immer mehr merkt man an Aussagen, aber auch an Taten unserer Politiker und der Medienleute, dass die völlig abgekoppelt sind von der Realität.
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0: 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Oman hat einen Plan zur Neuregelung der Schifffahrt durch die strategisch wichtige Straße von Hormus vorgelegt. Demnach sollen zwei separate Routen entstehen. Eine südliche durch omanische Gewässer mit freier Durchfahrt sowie eine nördliche durch iranische Gewässer, für die eine vorherige Genehmigung Teherans erforderlich wäre, allerdings ohne Erhebung von Transitgebühren. Laut CNN werden die Details derzeit verhandelt. Omanische und iranische Vertreter haben sich bereits in Maskat getroffen. Mit einem schmutzigen Trick drückt die EU-Kommission die Chatkontrolle durch das Europäische Parlament, obwohl dieses sie bereits zweimal abgelehnt hat. Die Bürger sind dagegen machtlos. Dahinter steckt nach Ansicht von Joachim Steinhöfel vor allem die CDU. Der berühmte Rechtsanwalt zeigt sich wenig überrascht. Es sei kaum noch erkennbar, wofür die CDU eigentlich stehe. Außer für das Beschneiden der Rechte der Bürger. Steinhöfel führt zahlreiche Prozesse gegen entsprechende Eingriffe in die Freiheitsrechte. Die Wiedereinführung der Chatkontrolle füge sich in eine Reihe freiheits- und bürgerfeindlicher Gesetze ein, mit denen das Internet stärker reguliert werden solle, meint er. Die Politiker in Deutschland hätten Angst vor kritischen Medien und mündigen Bürgern, so Steinhöfel. Ein Mann hielt in Berlin-Marienfelde von Freitagabend bis Samstagmorgen eine Supermarktmitarbeiterin in seiner Gewalt. Laut der Staatsanwaltschaft soll es sich um einen 29-jährigen Türken handeln. Was er wollte, ist noch unklar. Denn während er die Frau als Geisel hielt, stellte er wechselnde Forderungen. Das waren Impulsforderungen, die sich im schwer nachvollziehbaren Bereich abgespielt haben, so ein Polizeisprecher. Die Frau stand unter Schock, als sie befreit wurde. Ansonsten soll sie unverletzt sein. Zu den Hintergründen der Tat wird noch ermittelt. Der Täter und die Frau sollen sich vorher nicht gekannt haben. 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
1: Das stand ja sogar auf der NATO-Seite und wurde dann später geändert, als man gemerkt hat, huch, da war doch was. Ja. Die Schweden sprechen selbst von ihren Soldaten als Soldaten im Auftrag der NATO. Ja. Und sehr hübsch, wie der Journalist Friedrich Küppersbusch das beschreibt, die 80 Nicht-NATO-Soldaten in dem Nicht-NATO-Hauptquartier werden den ganzen Tag genug damit zu tun haben, nicht zu bemerken, dass sie NATO-Soldaten in einem NATO-Hauptquartier sind. Dann gibt es so einen schönen Ausschnitt von Kriegsminister Pistorius, ja, also aus dem Fernsehen. Unten drunter steht, Pistorius weiht Hauptquartier der NATO ein. Und drüber sagt Pistorius, es ist kein NATO-Hauptquartier, sondern ein multinationales TAS-Kommando. Und ich meine, alle Medien haben vom NATO-Hauptquartier berichtet, alle. Weil es eins ist, ja. Dann haben es alle gelöscht. Der Spiegel hat sich sogar entschuldigt. Stellt Hitler euch mal vor.
2: Was?
1: Hitler, Putin, Trump, irgendeiner war schuld, ja. Und wenn du heute noch behauptest, ein NATO-Hauptquartier, dann bist du morgen als Delegitimierer dran. Das ist eine Posse, die ist die schönste Posse der Woche.
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Haldenwang, das ist für mich so ein typischer Apparatschik. Ja, also die Haldenwangs, die gibt's zu allen Zeiten in allen politischen Systemen auf allen Posten, nur nicht ganz oben. Ja, das sind so Apparatschiks halt. Und ich halte ihn auch für, er könnte unter jeder Regierung jeden Posten bekleiden und er würde das alles tun, ohne sich verbiegen zu müssen, weil er sich gar nicht verbiegen kann. Da ist nichts, da ist kein Rückgrat, da ist keine eigene Einstellung. Das ist meine persönliche Meinung und meine Einschätzung von diesem Kerl. Man sieht ja, was er tut. Ich halte ihn nicht mal für einen Verfassungsfeind, zumindest ist ihm das nicht klar. Also er hat gar keine Einstellung. Der macht einfach seinen Job und er ist ja ein politischer Beamter. Er bekommt seine Aufträge und den Auftrag erfüllt er. Und dann fällt er nach oben. Diese Leute gibt's in allen Systemen zu allen Zeiten und die sind übrigens ein ganz, ganz großes Problem auch.

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1: Das US-Verteidigungsministerium hat ein Budget von über 800 Milliarden Dollar mit etwa 1,3 Millionen aktiven Soldaten und weiteren 1,4 Millionen in der Nationalgarde, den Reserven und zivilen Angestellten weltweit.
2: Gut, das ist das größte Budget eines Militärhaushaltes auf der gesamten Erde. Nur muss man wissen, dass die USA extremst verschuldet sind. Das mit am überschuldetste Land auch der gesamten Erde. Und wenn ich sehe, dass wir alleine in den USA über eine Milliarde Dollar haben, über eine Billion Dollar haben, Entschuldigung, eine Billion, also über 1000 Milliarden, alleine nur an Zinsen für die Staatsverschuldung. Und diese Staatsverschuldung exorbitant steigt. Wir haben das erste Mal in der Geschichte jetzt, dass die Zinsen für die Staatsverschuldung höher sind als der gesamte Verteidigungshaushalt, mit dem ja die gesamte Welt in Schach gehalten wird, denn die befinden sich ja auf der ganzen Welt. Und spätestens dann wird klar, dass hier natürlich die Wirtschaft das Ganze nicht mehr auffangen kann.

0: 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Deutschlands Arbeitsmarkt verliert 15.000 Industriejobs pro Monat. Zusätzlich zeigt auch die Kurzarbeit die angespannte Lage. Bis zum 24. Juni meldeten Betriebe für 26.000 Personen konjunkturelle Kurzarbeit an. Nach Angaben von BA-Chefin Andrea Nahles kamen rund zwei Drittel dieser Anzeigen aus dem verarbeitenden Gewerbe. Im April bezogen 133.000 Beschäftigte konjunkturelles Kurzarbeitergeld. Die Behörden im sächsischen Obervira haben, auf massiven Druck der Bürger, entschieden, eine rund 10 Millionen Euro teure Windkraftanlage nach nur 2,5 Betriebsjahren abzubauen, weil sie übermäßigen Lärm erzeugt. Besonders betroffen waren Bewohner in rund einem Kilometer Entfernung. Also genau jener Abstand, der in Sachsen als gesetzlich vorgeschriebene Mindestdistanz gilt. Einige Anwohner berichteten, das tiefe Brummen der Turbine selbst bei geschlossenen Fenstern wahrzunehmen. Es klingt so, als würde man aus einem Flugzeug steigen und die Turbine läuft immer noch, berichten die Anwohner. Die politische Lage der CDU in Sachsen-Anhalt verschärft sich im Vorfeld der Landtagswahl spürbar. Hintergrund sind parteiinterne Spannungen über den künftigen Umgang mit möglichen Mehrheitsverhältnissen. Ministerpräsident Sven Schulze schließt derzeit nicht aus, eine CDU-geführte Regierung von der Linkspartei tolerieren zu lassen, eine Option, die innerhalb der Partei erheblichen Widerstand hervorruft. Nach Informationen des Fokus aus Parteikreisen, insbesondere aus der Landtagsfraktion, wird intern bereits über ein mögliches Abspaltungsszenario diskutiert. Demnach könnten im Fall einer entsprechenden Konstellation 6 bis 12 CDU-Abgeordnete nach der Wahl aus der Partei austreten und eine eigene Fraktion bilden, die mit der AfD kooperiert. 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
1: Trump kann eine Menge, er kann nur keine Fakten und keine Frontlinien verändern. Und er, selbstbewusst wie er ist, wird immer noch glauben, das sei ein Kinderspiel, wenn Trump sagt, dass es zu Ende ist, ist es zu Ende. Wird es nicht sein, denn die Russen hören auf niemanden mehr. Das heißt, dieser Konflikt geht zu Ende unter den Bedingungen Russlands und nichts weiter. Angst habe ich vor einer einzigen Sache. Trump ist ein Narzisst. Und als Narzisst wird er sehr ungehalten, wenn Menschen nicht das tun, was er gerne hätte. Und ich befürchte, dass Trump nach Moskau fliegen wird. Und Putin wird ihm ganz klar sagen, pass auf, Donald Trump, das läuft so nicht, wie du dir das denkst. Denn die Bedingungen in diesem Fall schreibt der Sieger, nämlich wir. Und die Bedingungen sind folgende. Und auf 90% davon gehst du ein oder es gibt keinen Friedensvertrag. Ich befürchte, dass Trump das als persönlichen Affront nehmen wird und dann erst recht Waffen in die Ukraine schickt. Aber das werden wir ja sehen.
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1: Die treiben horrende Gebühren ein. Das ist eine faktische Steuer. Jeder muss das bezahlen. Früher war es noch sogenannt geräteabhängig. Da kommen, wenn der Kontrolleur an der Tür stand, konnte ich sagen, nein, ich habe kein Radio, kein Fernseher, du betrittst meine Schwelle nicht. Sie hatten keinen Hausdurchsuchungsbefehl, da sind wir abgezogen. Man musste nicht bezahlen. Das wurde aber geändert. Jetzt gibt es eine sogenannte Haushaltabgabe. Also in einem Haushalt ist jeder, jeder wohnt, lebt irgendwo, also muss auch jeder bezahlen. Das ist eine faktische Steuer. Und das muss man verhindern. Ich meine, das ist absolut schädlich, dass quasi vom Staat eingetrieben, parastaatlich, ein quasi-staatliches Ende entsteht. Der dann große Wettbewerbsvorteile hat gegenüber den Privaten. In der Schweiz verfügt diese SRG über 1,5 Milliarden Franken. Das ist sehr viel Geld. Da kann man wirklich sehr viele gute Fairtalks machen für 1,5 Milliarden Franken pro Jahr.
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1: Aber ganz interessant fand ich Ihre Ausführungen über die Denkfaulen, ja? Die wenig selbst nachdenken, sondern sich nach Regierung, Medien, Mehrheit orientieren. Also die klassischen Mitläufer, die wir ja in der Corona-Zeit gut kennengelernt haben. Und Sie sagen auch, diese Menschen können nicht ankommen. Warum nicht? Die sitzen doch eigentlich geborgen im Warmen.
2: Genau, die sitzen auf ihrer Couch, die Couch-Potatoes, und lassen sich halt berieseln von den Massenmedien oder wie man es gerne auch kann man sagen, Mainstream-Medien, und lassen sich sozusagen vorschreiben, was sie zu denken haben, aber sie kommen nie auf ihren eigenen Platz, weil der urpersönliche Platz, den ich habe, die Berufung, die ich habe, lasst sich nicht durch einen Zeitgeist oder durch eine Ideologie finden, weil es können ja niemals alle Empfänger des betreuten Denkens auf demselben Platz sein. Nicht? Also kann nicht jeder Grünpolitiker werden, sondern wir brauchen auch Schuster und Schneider.
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0: 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Der Präsident des tschechischen Abgeordnetenhauses, Tomio Okamura, hat sich dafür ausgesprochen, dass die Ukraine zur Beendigung des Krieges mit Russland territoriale Zugeständnisse machen sollte. Okamura verwies dabei auf Umfragen, wonach ein großer Teil der tschechischen Bevölkerung diese Position teile. Er gehört zu den prominenten Kritikern einer uneingeschränkten Unterstützung für Kiew und plädiert für eine schnellere Verhandlungslösung. Oman hat einen Plan zur Neuregelung der Schifffahrt durch die strategisch wichtige Straße von Hormus vorgelegt. Demnach sollen zwei separate Routen entstehen. Eine südliche durch omanische Gewässer mit freier Durchfahrt sowie eine nördliche durch iranische Gewässer, für die eine vorherige Genehmigung Teherans erforderlich wäre, allerdings ohne Erhebung von Transitgebühren. Laut CNN werden die Details derzeit verhandelt. Omanische und iranische Vertreter haben sich bereits in Maskat getroffen. Auf dem Parkplatz eines Burger King in Offenburg ist in der Nacht zum Sonntag eine Massenschlägerei mit 10 bis 15 Beteiligten eskaliert. Nach bisherigen Erkenntnissen gingen mehrere Personen mit Baseballschlägern aufeinander los. Ein 28-jähriger türkischer Staatsangehöriger wurde dabei offenbar von einem Range Rover überrollt und schwer verletzt. Als die Einsatzkräfte eintrafen, waren die mutmaßlichen Täter bereits geflüchtet. Zeugen führten die Beamten jedoch zu einer Tankstelle rund 2 Kilometer entfernt. Dort kontrollierte die Polizei einen schwarzen BMW und nahm 4 Insassen vorläufig fest. Die 3 festgenommenen Männer besitzen nach Angaben der Polizei die iranische Staatsangehörigkeit. Eine ebenfalls festgenommene Frau wurde inzwischen wieder auf freien Fuß gesetzt. Die Hintergründe der gewalttätigen Auseinandersetzung sind weiterhin Gegenstand der Ermittlungen. 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
1: Es ist nicht die Aufgabe der Verfassungsschutzbehörden, Etiketten zu verteilen, wie gesichert oder ungesichert oder weiß der Kuckuck was, rechtsextrem oder linksextrem oder sonst irgendwie. Das ist nicht ihre Aufgabe. Es handelt sich, wenn sie es in rechtsstaatliche Begriffe zurückübersetzen, weil diese Behörden diese Befugnis nicht besitzen, handelt es sich um Amtsanmaßung. Das muss man eigentlich mal ganz klar sagen. Und wenn diese Verfassungsschutzchefs, die jetzt glauben, dass sie den Kampf gegen die AfD führen und dies auch noch öffentlich äußern, begehen sie eine Amtsanmaßung. Und diese Amtsanmaßung ist nicht nur rechtswidrig, sondern die ist auch verfassungswidrig, denn sie wollen gegen eine Partei vorgehen, die nicht verboten ist.

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1: Wenn wir von einem Euro nicht 80 Cent an den Staat angeben müssten.
2: Ja, absolut.
1: Und wenn wir nicht Radwege in Peru finanzieren.
2: Mhm, gebe ich dir recht.
1: Dann hätten wir das Problem nicht mehr. Mhm. Es wäre Geld ohne Ende hier, wenn wir nicht die ganze Welt finanzieren würden. Und ich im Indischen, ich muss ja sagen, ich sage, wenn ich in der Welt bin, in Asien immer, ich bin von Germany. Ja, wenn du sagst Austria, sagen die Känguru, Känguru. Nein, nein, nicht Känguru. Ja. Austria kennt kein Mensch. Ja, im Asien. Sag ich, ich bin Germany. Ja. Und die lachen sich kaputt. Mhm. Da sagen die in Indien und China, wieso finanziert ihr uns Entwicklungshilfe von Milliarden jedes Jahr? Wir machen mehr wie ihr, bei uns sind die Schulen besser, bei uns sind die Straßen teilweise besser. Er sagt, das ist gut, wir nehmen jedes Jahr ein paar Milliarden von euch, von der Kaufung von den Russen Gas, das verkaufen wir euch zum Siebenfachen wieder, das ist das beste Geschäft unseres Lebens. Das verstehen die im Rest der Welt nicht, warum wir das so machen, aber sie akzeptieren es natürlich, weil geschenkten Gaul schaut man nicht ins Maul.
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1: Diese westlichen Langstreckenraketen, wir reden von Attack, wir reden von Scarp und wir reden von Storm Shadow und vielleicht auch von den deutschen Taurus, spätestens wenn Merz ans Ruder kommt. Diese Langstreckenraketen können militärisch praktisch gar nichts erreichen. Die russische Raketenabwehr S-400 und vielleicht sogar inzwischen S-500 ist gut genug. Und das, was diese Raketen erreichen können, haben die Ukrainer bis jetzt mit Drohnen erreicht. Das ergibt also keinen wirklich kriegsentscheidenden Unterschied. Das weiß Putin. Das wissen aber auch Washington und die NATO. Und sie tun es trotzdem. Das kann nur heißen, dass sie den großen Konflikt unbedingt wollen. Und Putin steht jetzt in seinem eigenen Wort, das ich gerade zitiert habe. Das riecht nach Weltkrieg.
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0: 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Die politische Lage der CDU in Sachsen-Anhalt verschärft sich im Vorfeld der Landtagswahl spürbar. Hintergrund sind parteiinterne Spannungen über den künftigen Umgang mit möglichen Mehrheitsverhältnissen. Ministerpräsident Sven Schulze schließt derzeit nicht aus, eine CDU-geführte Regierung von der Linkspartei tolerieren zu lassen, eine Option, die innerhalb der Partei erheblichen Widerstand hervorruft. Nach Informationen des Fokus aus Parteikreisen, insbesondere aus der Landtagsfraktion, wird intern bereits über ein mögliches Abspaltungsszenario diskutiert. Demnach könnten im Fall einer entsprechenden Konstellation 6 bis 12 CDU-Abgeordnete nach der Wahl aus der Partei austreten und eine eigene Fraktion bilden, die mit der AfD kooperiert. Der Präsident des tschechischen Abgeordnetenhauses, Tomio Okamura, hat sich dafür ausgesprochen, dass die Ukraine zur Beendigung des Krieges mit Russland territoriale Zugeständnisse machen sollte. Okamura verwies dabei auf Umfragen, wonach ein großer Teil der tschechischen Bevölkerung diese Position teile. Er gehört zu den prominenten Kritikern einer uneingeschränkten Unterstützung für Kiew und plädiert für eine schnellere Verhandlungslösung. Oman hat einen Plan zur Neuregelung der Schifffahrt durch die strategisch wichtige Straße von Hormus vorgelegt. Demnach sollen 2 separate Routen entstehen. Eine südliche durch omanische Gewässer mit freier Durchfahrt sowie eine nördliche durch iranische Gewässer, für die eine vorherige Genehmigung Teherans erforderlich wäre, allerdings ohne Erhebung von Transitgebühren. Laut CNN werden die Details derzeit verhandelt. Omanische und iranische Vertreter haben sich bereits in Maskat getroffen. 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
1: Das ist so lustig, gell? Mit 13 sollte man selber entscheiden. Man darf sich aber noch kein Bier an der Tanke kaufen. Man darf nicht wählen, gar nichts. Aber man soll entscheiden, ob man sich im falschen Körper fühlt. Das ist absurd. Es ist absurd. Und Jordan Peterson, den ich sehr verehre, der hat ja gesagt, es ist erwiesen, dass Jugendliche, bei denen, das heißt ja Gender Dysphoria, diagnostiziert wird, zwischen 18 und 19 nehmen 90% automatisch ihr naturgegebenes Geschlecht an, und von den 10%, die es nicht annehmen, sind 90% schwul oder lesbisch. Also ist diese ganze Ideologie, und das ist das, was mir am meisten stinkt, oder was die Leute, glaube ich, gar nicht wissen oder was ihnen nicht bewusst ist, diese auch noch homophob.
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0: ja, ohnehin, wenn man wahrscheinlich wüsste, wie viel Steuergelder insgesamt in dieses Vorfeld fließt, ich glaube, wir würden alle in Ohnmacht fallen. Das kann man sich wahrscheinlich gar nicht vorstellen.
1: Ich sag nur, was schreibt News? Ne? Ja. Denn obwohl die Ampelregierung und damit auch SPD und Grüne abgewählt wurden, fließen über das Programm Demokratie leben der scheidenden Familienministerin Lisa Paus auch in diesem Jahr 182 Millionen Euro in meist linke Vorfeldorganisationen, die Wahlkampf gegen konservative Parteien machen, in einigen Fällen explizit gegen die Union. Und ich glaube, genau dagegen richtet sich dieser Vorstoß, weil es fließen weiter Gelder gegen den neuen Kanzler in dessen Regierungszeit.
2: Hast du recht, trotzdem sägt er an dem Ast, auf dem er sitzt, und du hast beides stimmt. Natürlich, das ist Witzige, weil das Manöver zeigt, wie doof die im Prinzip beide sind.
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1: Auch hier eine Meldung von Apollo News. Überschrift: Interne E-Mails enthüllen, wie Lauterbach die Corona-Risikobewertung manipulierte. Was ist das eigentlich für eine Regierung? Da wird manipuliert, getäuscht, verhüllt, getrickst. Andreas, du hast vollkommen recht mit der Frage, warum es noch keine Brandmauern gibt, zum Beispiel gegen Herrn Habeck und Herrn Lauterbach. Du kannst doch eigentlich nicht, was Herr Merz ja jetzt alles schon tut, er bereitet sich vor auf Koalitionen mit eventuell SPD oder mit Grünen. Aber kann man denn mit Leuten, die vorsätzlich die Unwahrheit sagen, überhaupt noch eine Zusammenarbeit eingehen?
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0: 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Die Behörden im sächsischen Oberwiera haben, auf massiven Druck der Bürger, entschieden, eine rund 10 Millionen Euro teure Windkraftanlage nach nur 2,5 Betriebsjahren abzubauen, weil sie übermäßigen Lärm erzeugt. Besonders betroffen waren Bewohner in rund 1 Kilometer Entfernung. Also genau jener Abstand, der in Sachsen als gesetzlich vorgeschriebene Mindestdistanz gilt. Einige Anwohner berichteten, das tiefe Brummen der Turbine selbst bei geschlossenen Fenstern wahrzunehmen. Es klingt so, als würde man aus einem Flugzeug steigen und die Turbine läuft immer noch, berichten die Anwohner. Auf dem Parkplatz eines Burger King in Offenburg ist in der Nacht zum Sonntag eine Massenschlägerei mit 10 bis 15 Beteiligten eskaliert. Nach bisherigen Erkenntnissen gingen mehrere Personen mit Baseballschlägern aufeinander los. Ein 28-jähriger türkischer Staatsangehöriger wurde dabei offenbar von einem Range Rover überrollt und schwer verletzt. Als die Einsatzkräfte eintrafen, waren die mutmaßlichen Täter bereits geflüchtet. Zeugen führten die Beamten jedoch zu einer Tankstelle rund 2 Kilometer entfernt. Dort kontrollierte die Polizei einen schwarzen BMW und nahm 4 Insassen vorläufig fest. Die 3 festgenommenen Männer besitzen nach Angaben der Polizei die iranische Staatsangehörigkeit. Eine ebenfalls festgenommene Frau wurde inzwischen wieder auf freien Fuß gesetzt. Die Hintergründe der gewalttätigen Auseinandersetzung sind weiterhin Gegenstand der Ermittlungen. Deutschlands Arbeitsmarkt verliert 15.000 Industriejobs pro Monat. Zusätzlich zeigt auch die Kurzarbeit die angespannte Lage. Bis zum 24. Juni meldeten Betriebe für 26.000 Personen konjunkturelle Kurzarbeit an. Nach Angaben von BA-Chefin Andrea Nahles kamen rund 2/3 dieser Anzeigen aus dem verarbeitenden Gewerbe. Im April bezogen 133.000 Beschäftigte konjunkturelles Kurzarbeitergeld. 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
1: Ich glaube aber, dass sowas viel dadurch kommt, weil man sich da zu viel Gedanken drüber macht. Weil ihr könnt alles googeln, man kann alles nachgucken, man kann alles prüfen. Das konnte ich gar nicht. So, ich konnte das nicht nachgucken. Ich habe mir gedacht, ja, bin jetzt aus der Schule raus, ja, nächstes Jahr noch Klasse 10, ich mache jetzt eine Ausbildung. Keine Ahnung, was danach kommt. Ich glaube halt häufig, dass sowas, man macht, zerdenkt das zu viel. Also man macht sich viel zu viel Gedanken. Einfach mal anfangen, so mal ist euch jung. Was soll denn passieren? Aber man kann schon googeln, oh, wenn ich das mache, dann passiert mir das und die Wohnung kostet das und das kostet dies und dann kriegt man Burnout.
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1: Jetzt hat er in seiner Neujahrsansprache subtil durchblicken lassen, dass wenn von im Ausland sich in den Wahlkampf eingemischt werden würde, er spielte auf X an und Elon Musk, dann wäre immer noch die Möglichkeit der rumänischen Lösung. Da hat man ja, für alle, die es nicht wissen, hat man gesagt, okay, das Volk hat gewählt, aber nicht das, was die Eliten an Parteien wollten. Deswegen hat man das einfach annulliert. Das ist eigentlich ein Staatsstreich innerhalb von Europa, ist bei uns aber gar kein Thema. Also was du hier immer sagst, sie geben sich immer mehr Mühe, zu tun, als wäre das Demokratie. Und jetzt hat er gesagt, wenn so etwas Ähnliches kommt, und er zielt da eben auf Elon Musk ab, der sich natürlich ziemlich äußert, muss man sagen, und der kein normaler Mensch ist, sondern eine Reichweite hat, muss man auch dazu sagen, das ist nicht irgendeiner, sondern der hat Möglichkeiten, dann würde er das quasi, droht er, wenn sich der Bürger verwählt, dann könnte er das korrigieren. Hat ja Angela Merkel schon mal in Thüringen getan, von daher ist das gar nicht so widersinnig.
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1: Das ist das, was mich interessiert. Einfach so dazu. Nicht mehr mit demselben Konzept und dann in einem Jahr oder wieder wissen, auch wieder Enttäuschung. Weil es kommt daraus, es wird eine Enttäuschung geben. Und wir sehen ja das auch im Umfeld. Wir sehen es in Frankreich, was da passiert. Ist ja auch nicht ganz ungefährlich. Wir sehen plötzlich das Kriegsrecht in Südkorea. Das ist alles total instabil. So, und da könnte dann ein sehr, sehr starker, was ich, Staat durchgreifen und die Sicherheit herstellen. Also jetzt ist die Chance zu sagen, zu, Freunde, wir können noch eine Menge verlieren in dieser Demokratie. Und deswegen sollten wir anfangen, die Simulation runterzufahren und mehr Bürger zu beteiligen. Dagegen kann man eigentlich nicht sein. Und ich kann nur sagen, das ist ja auf Land, auf der Bundesebene schwierig. Aber auf Landesebene könnten wir sagen, wir möchten gerne auch als Bürger eine direkte Beteiligung, dass wenn ein Gesetz von einem Parlament verabschiedet wurde, dass es am Ende von der Bevölkerung in dem Land abgesegnet werden muss, dass das der Bürger zumindest erstmal eingeführt sagt, das möchte ich so nicht haben. Ich möchte, dass die Bürger nicht alle 4 Jahre zugucken müssen, was da passiert, oder 4 Jahre zugucken, sondern dass sie direkt gefragt werden müssen, um da schnellere Lösungen herbeizuführen, die akzeptierter sind mit mehr Leuten. Das ist das, was ich mir wünsche.

0: 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Die offiziellen Daten des Office for National Statistics, die heute veröffentlicht wurden, zeigen, Muhammad, einschließlich aller Schreibvarianten, ist erneut der beliebteste Vorname für neugeborene Jungen in England und Wales. Damit führt Muhammad bereits das dritte Jahr in Folge die Jungenstatistik an. In den Vorjahren hatte der Name, bei Zusammenrechnung aller Schreibweisen, traditionelle englische Namen wie Oliver und Noah bereits mehrfach überholt. Beobachter führen die anhaltende Beliebtheit auf die wachsende muslimische Bevölkerung im Vereinigten Königreich zurück, die in vielen Regionen inzwischen einen erheblichen und zunehmenden Anteil an den Geburten ausmacht. Der Reform UK-Abgeordnete Rupert Lowe schrieb: "Nennt mich islamophob, das ist mir egal. Denn das ist furchtbar und zeigt den rasanten demografischen Wandel unseres Landes." Der Präsident des tschechischen Abgeordnetenhauses, Tomio Okamura, hat sich dafür ausgesprochen, dass die Ukraine zur Beendigung des Krieges mit Russland territoriale Zugeständnisse machen sollte. Okamura verwies dabei auf Umfragen, wonach ein großer Teil der tschechischen Bevölkerung diese Position teile. Er gehört zu den prominenten Kritikern einer uneingeschränkten Unterstützung für Kiew und plädiert für eine schnellere Verhandlungslösung. Oman hat einen Plan zur Neuregelung der Schifffahrt durch die strategisch wichtige Straße von Hormus vorgelegt. Demnach sollen zwei separate Routen entstehen. Eine südliche durch omanische Gewässer mit freier Durchfahrt sowie eine nördliche durch iranische Gewässer, für die eine vorherige Genehmigung Teherans erforderlich wäre, allerdings ohne Erhebung von Transitgebühren. Laut CNN werden die Details derzeit verhandelt. Omanische und iranische Vertreter haben sich bereits in Maskat getroffen. 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
1: Und ich habe mehrere so heftige Autoimmunerkrankungen mit Vorschädigungen, Leber, Bauchspeicheldrüse, Darm, alles katastrophal entzündet gewesen. Ich habe ein Jahr lang hochdosiert Cortison nehmen müssen und es hieß nie wieder Kraftsport, für immer Medikamente. Ich bin heute medikamentenfrei. Mhm. Ich habe fast gar keine Rheumaschübe mehr. Es ist wirklich unglaublich, wie dieser Zustand sich gewandelt hat. Mhm. Und das einfach, weil ich ihn auch nicht akzeptieren wollte, weil ich so hart daran gearbeitet habe und geschaut habe, woran liegt das? Und am Ende ist es so, wir sind als Individuen so gehemmt in der Möglichkeit, in der Möglichkeit zu uns zu entfalten und selber tätig zu werden, dass wir leider eben diesen Blick auch manchmal auf die Dinge vielleicht so krass sehen und immer wieder hoffen, irgendwer kommt und schenkt mir die Gesundheit.
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1: Ich habe früher immer gesagt, das ist so, Mama Merkel und Vater Staat kümmern sich um dich. Und du musst dich um gar nichts mehr selber kümmern. Egal was passiert, ob du Kinder hast, arbeitslos wird, krank wird, der Staat kümmert sich um dich. Und das ist auch das, was die Politik immer aufbaut, auch in der Corona-Zeit. Die Ängste aufbauen und dann sagen, wir sind da, um euch zu retten. Und das ist dann natürlich sehr bequem zu sagen, ja, wenn der Staat sich um mich kümmert, muss ich nicht, keine Gedanken machen, ich muss nicht nachdenken, ich muss nicht ausbrechen. Das läuft alles. Und ja, aber meiner Meinung nach ist das anerzogen, ist das tatsächlich so gewollt von oben, dass wir nicht anfangen, selber zu denken, dass wir nicht anfangen, auszubrechen, dass wir es uns bequem gemacht haben, weil solche Leute lassen sich doch prima regieren. Die gehen ja dann nicht wirklich auf die Straße.
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1: RFK als neuer möglicher Gesundheitsmann, der ja auch tweetete, dass er zwei Botschaften hat an die Mitarbeiter der amerikanischen Gesundheitsbehörden. Erstens, wenn ihr involviert seid in die Vorgänge um Pfizer und Co., sichert schon mal eure Akten, also bereitet euch auf Prozesse vor, und zweitens, packt eure Koffer.
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0: 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Mit einem schmutzigen Trick drückt die EU-Kommission die Chatkontrolle durch das Europäische Parlament, obwohl dieses sie bereits zweimal abgelehnt hat. Die Bürger sind dagegen machtlos. Dahinter steckt nach Ansicht von Joachim Steinhöfel vor allem die CDU. Der berühmte Rechtsanwalt zeigt sich wenig überrascht. Es sei kaum noch erkennbar, wofür die CDU eigentlich stehe. Außer für das Beschneiden der Rechte der Bürger. Steinhöfel führt zahlreiche Prozesse gegen entsprechende Eingriffe in die Freiheitsrechte. Die Wiedereinführung der Chatkontrolle füge sich in eine Reihe freiheits- und bürgerfeindlicher Gesetze ein, mit denen das Internet stärker reguliert werden solle, meint er. Die Politiker in Deutschland hätten Angst vor kritischen Medien und mündigen Bürgern, so Steinhöfel. Die Europäische Kommission will ein Elektrifizierungsziel für das Jahr 2040 vorstellen, um den Bedarf an Öl und Gas zu senken und den Ausbau der sogenannten erneuerbaren Energien in der EU zu stärken. Mit entschlossenem Handeln auf allen Ebenen kann Europa zum ersten Elektrokontinent werden, heißt es in dem Dokument. Dieser radikale Umbau soll ausgerechnet in einer Phase stattfinden, in der die deutsche Industrie Zehntausende Arbeitsplätze abbaut. Und während Brüssel mit Vehemenz Öl und Gas bekämpft, liefert dieselbe EU massenhaft Waffen in die Ukraine, ohne je nach der Klimabilanz dieser Rüstungsgüter zu fragen, meinen Friedensaktivisten. Die politische Lage der CDU in Sachsen-Anhalt verschärft sich im Vorfeld der Landtagswahl spürbar. Hintergrund sind parteiinterne Spannungen über den künftigen Umgang mit möglichen Mehrheitsverhältnissen. Ministerpräsident Sven Schulze schließt derzeit nicht aus, eine CDU-geführte Regierung von der Linkspartei tolerieren zu lassen, eine Option, die innerhalb der Partei erheblichen Widerstand hervorruft. Nach Informationen des Fokus aus Parteikreisen, insbesondere aus der Landtagsfraktion, wird intern bereits über ein mögliches Abspaltungsszenario diskutiert. Demnach könnten im Fall einer entsprechenden Konstellation 6 bis 12 CDU-Abgeordnete nach der Wahl aus der Partei austreten und eine eigene Fraktion bilden, die mit der AfD kooperiert. 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